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Wir haben Dienstag, den 9. Juni 2026. Es ist 11 Uhr, 2 Minuten und so ein bisschen was vom Keks. 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

da sind wir dann auch schon bei den tiefen, entspannten für heute angekommen. Und wie sage ich es immer wieder, wem es gefahrlos möglich ist. Der lehnt sich jetzt mal ganz entspannt zurück auf seinen Stuhl, Küchenstuhl, Bürostuhl, auf dem Sessel, auf dem Sofa, wo auch immer ihr euch gerade so ganz gemütlich niedergelassen habt. Schließt für einen kleinen Moment die Augen, holt einmal ganz tief Luft. Und dann ihr merkt sofort, das tut so gut und entspannt und ach ja.

Und natürlich gibt's auch hier und heute wieder der Blick aus dem Studiofenster hier in der DDR. Oh Gott, oh Gott, oh Gott, ich mag gar nicht rausgucken. Es ist wirklich dunkelgrau im Moment draußen. Im Moment habe ich das Fenster noch auf. Ja, es ist noch auf, aber so wie das aussieht, nicht mehr lange. Dann regnet es rein, das ist nicht gut für die Technik.

0: Ja, und das Ganze bei hier im Moment in Lehrte 15 Grad. Ja, es soll noch so 16 Grad werden, aber viel Regen, viel Wind, viel Bäh. Erst gegen Abend soll ein bisschen die Sonne durchkommen. Ja, wie immer, ne? Abends kommt die Sonne raus.
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0: 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Ja, und wir schauen da natürlich auch mal ins Sendegebiet von Radio FFR. Wie ist denn da so das Wetter bei euch da draußen? Und ich habe schon mal so grob drüber geguckt. Viel besser wird das bei euch auch nicht als bei mir. Ne? Wir begeben uns auf unsere Wetterreise durchs Sendegebiet von Radio FFR und fangen natürlich an in Österreich beim lieben Kollegen Fried. Ja, und er hat mir geschrieben, Wetter in Bruck. Wir haben 15 Grad bei bewölktem Himmel, ja. Genauso wie hier auch, ne? Es werden noch 19 Grad und es kommen starke Gewitter. Ja, es ist fürchterlich im Moment mit den Gewittern, ne? Am Abend müssen wir uns in Bruck mit 10 Grad begnügen. Ja, ich fürchte, viel mehr wird es hier auch nicht sein. Und man muss sich heute Abend auch mit mir begnügen, ja, denn der Ralf ist nicht da. Ja, die beiden tauschen sich das immer so ein bisschen durch. Mal ist der eine nicht da, mal der andere nicht. Ja, vernünftig, ihr macht's wenigstens gescheit. Sprecht euch ab und wechselt euch ab, ja. Und ich bin ab 18 Uhr für die Hörer von Radio FFR on air. Also ab 18 Uhr gibt's den lieben Fred. Genaueres erzähle ich euch natürlich wie immer so um 10 vor 1 herum noch, was der Fred denn so alles vorhat mit uns, mit euch, mit ihm selber. Ja, jetzt heißt es Entspannung mit dem One and mit dem One and Only Conny. Juhu. Ah ja, die Welt verträgt doch nicht mehr als eine von meiner Sorte.

dann gibt es hier noch heute, jetzt, gerade aktuell drei Wetterstationen in Deutschland. Und die erste ist unsere herzallerliebste Sigi, ja, Kaifenheim, ja. Und die liebe Sigi meldet, ja, guten Morgen, liebe Conny, bei aktuell 11 Grad und in der Früh hat es sich schon gut ausgeregnet, wächst das Unkraut besser. Das stimmt. Ich sehe das immer so bei den Nachbarn. Ich habe ja keinen Garten, von daher sehe ich das immer bei den Nachbarn, ne? Wie da denn so das Unkraut so innerhalb von 2 Tagen so, piu! Ja, Wetter ist, ja, gut fürs Unkraut, das stimmt. Und dann geht's ein bisschen weiter nördlich nach Erkelenz zum lieben Sascha Tanski. Den könnt ihr hier bei Radio FFR jeden Freitag um 17 Uhr hören mit dem Radioladen und jeden Samstag um 15 Uhr mit dem Samstagsvergnügen. Einschalten lohnt sich auf jeden Fall immer. Gibt tolle Sachen immer zu hören. Also ist lehrreich nebenbei auch noch, denn Bildungsauftrag Radio, da kennt ihr Sascha. So, und er hat gemeldet, ja, hallo Conny, Erkelenz, 14 Grad und bewölkt. Viele Grüße, Sascha. Ja, das Wetter, mehr macht man auch gar nicht darüber reden, ne?

Ja, dann geht's noch ein kleines Stückchen weiter gen Norden und zwar zum lieben Jürgen. Ja, und er meldet das Wetter aus Magdeburg. Ja, Magdeburg, ja, guten Morgen, meine liebe Conny. Was wird uns der Dienstag wohl bringen? Ja, man weiß es nicht, man weiß es nicht. Tag ist noch lang, ne? Wie auch immer, es gibt Regen, Windstille und das bei 16 Grad. Also drinnen bleiben und die Bude putzen, noch ein bisschen was basteln und die Beine baumeln lassen. Ja, Beine baumeln, ne? Richtig so. Und ich schicke noch liebe Grüße in die Runde, ja? Liebe Grüße gehen natürlich auch an dich zurück, Jürgen, und an deine Family zu Hause natürlich auch.

Ja, und dann bleibt natürlich noch Zeit für den Vorab-Musikwunsch von der lieben Sigi. Ja, und sie hat sich mal was aus einem Musical ausgesucht. Ja, der König der Löwen. Ja, wer kennt es nicht? The Lion King. Und sie hätte natürlich den Song daraus, den wir alle kennen, Circle of Life. Ja, ich habe dann mal ein bisschen durchgehört, aber ich bin dann doch wieder bei alten John hängen geblieben. Ist halt doch die beste Version, ne?

Ach ja, das ist doch mal wieder schön zu hören, bin ich ganz ehrlich. Toller Titel. Ja, und den nächsten Wunsch mache ich auch gleich hinterher, denn es war ja faktisch praktisch auch schon fast ein Vorab-Musikwunsch. Ja. Irgendjemand hat aus Versehen bei Radio FFR die Wunschbox aufgemacht. So hat die liebe Carola Niewert es geschafft, einen Musikwunsch loszuwerden. Quasi als Vorab-Musikwunsch. Gar kein Problem, erfülle ich natürlich gerne. Ich habe mich nur halt gewundert, wie ich online kam. Hä? Da ist schon was. Noch gar nicht aufgemacht. Aber du hast das Glück gehabt und die Chance genutzt, finde ich prima. Liebste Grüße an meine Freunde in der Schweiz, in Crailsheim und in Filsum. Liebe Carola, du hättest gerne ganz was Neues. Kriegst du natürlich Kirian Kaiser und Milatina Corazon. Da hört man doch schon, wenn man nur den Titel liest, was da für tolle Musik kommen muss.

Ja, der Titel hat's versprochen und der Song hat's gehalten. Das wird doch, glaube ich, ein richtig schöner, flotter Sommerhit werden und verspricht viel, hat viel versprochen vom Titel her und hat's auch gehalten. Das war genau das, was ich erwartet habe. Ein flotter, schöner Sommertitel. Ich mach jetzt weiter mit, bevor ich den nächsten Musikwunsch erfülle, zwei Horoskope und wir fangen natürlich an, wie ihr es gewohnt seid, mit den Widdern. Bei denen steht heute hilfreiche Energien. Der Mond steht ab 10.35 Uhr im Widder und sie sind schnell wie der Wind. Termine verlaufen zu ihrem Gunsten, das freut sie sehr. Nachmittags, wenn sie in einer Sache nicht weiterkommen, dann bekommen sie von unerwarteter Seite Hilfe. Abends, sie sind guter Dinge und genießen mit ihrem Partner den Feierabend. Und die Stiere, bei denen steht heute Durcheinander. Mit dem Mond ab 10.35 Uhr im Widder sind stressige Momente zu erwarten. Sie kommen ein bisschen durcheinander nachmittags. Der Stress wird nicht weniger. Sie wissen nicht, wo sie zuerst anfangen sollen. Lassen Sie sich nicht aus der Ruhe bringen. Abends, jetzt brauchen Sie aber Ablenkung. Und wenn es nur ein Film oder eine Serie ist. Ja, und der Sascha Donski war auch in der Wunschbox. Er hat nicht nur den Wetterbericht aus Erkelenz geschickt, sondern auch Musikwunsch. Ja, viel Spaß und dir einen schönen Tag. Ja, den schönen Tag wünsche ich dir natürlich auch, lieber Sascha. Und ich denke mal natürlich auch allen Hörerinnen und Hörern. Und Sascha, ihr denkt dran, Freitag 17 Uhr, Samstag 15 Uhr gibt's ihn hier bei uns zu hören. Und er hätte gerne Pur und die Funkelperlenaugen. Auch so ein schöner Titel.

Pur, immer wieder gerne gehört und gerne gespielt. Die nächsten zwei aktuellen Tageshoroskope, das sind die Zwillinge und die Krebse. Bei den Zwillingen steht heute überzeugend. Mit dem Mond ab 10.35 Uhr im Widder starten sie toll in den Tag. Sie treten überzeugend auf. Ihr Engagement im Job ist überdurchschnittlich. Das bleibt nicht unbemerkt. Nachmittags bei Terminen überzeugen sie mit Fachwissen und Kompetenz. Abends, sie lassen den Tag mit einem guten Essen ausklingen. Und die Krebse, ja, die sind genervt. Ihre Antriebskraft ist heute ziemlich schwach. Muss ja nicht jeder merken. Nachmittags, jetzt kann es die eine oder andere Diskussion um irgendwelche Nichtigkeiten geben. Das zehrt an ihren Nerven. Halten Sie sich von Nörglern und Miesepetern fern. Abends, Sie sind froh, wenn Feierabend ist und Sie dann einfach mal die Beine hochlegen können.

Ja, wenn das Wetter da draußen nicht will, dann locken wir es halt. Ja, gibt doch so schöne Sommermusik. Dann ziehen wir da mal so ein bisschen am Bändchen und locken ein bisschen. So, die Geburtstagskinder von heute. Der erste, der mir in die Hände gefallen ist, ist der Pietro Lombardi, deutscher Sänger. Er ist heute 34 Jahre alt geworden.

0: Unser nächstes Geburtstagskind ist Christina Stürmer, österreichische Poprock-Sängerin. Und sie ist heute 44 Jahre alt geworden.
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Geburtstag hätte heute auch gehabt, Trevor Boulder. Er war britischer Rockbassist der Band Uriah Heep. Er wurde am 9. Juni 1950 geboren und verstarb 2013 im Alter von 62 Jahren.

Ja, unser nächstes Geburtstagskind ist auch nicht mehr unter uns. Es wäre John Lord. Er war britischer Musiker der Band Deep Purple. Er wurde am 9. Juni 1941 geboren und verstarb 2012 im Alter von 71 Jahren.

Die aktuellen Tageshoroskope. Es gibt noch 2 Geburtstagskinder, aber die Horoskope möchte ich auch noch irgendwie loswerden. Die Löwen sind dran. Und die Jungfrauen. Bei den Löwen steht heute Power. Der Mond steht ab 10.35 Uhr im Widder. Sie sind guter Dinge und haben eine Menge Power. Zudem tun sich Chancen auf. Nachmittags. Sie haben bei Terminen gute Vorschläge. Und auch sonst läuft alles perfekt. Sie lassen sich nicht aus der Ruhe bringen, auch wenn jemand rummosert. Abends, sie dürfen stolz auf sich sein. Und die Jungfrauen, bei denen steht heute viele Pläne. Der Mond steht ab 10.35 Uhr im Widder und sie starten schwungvoll in den Tag. Haben auch schon einige Pläne, wie sie den Tag gestalten wollen. Aber nicht zu viel vornehmen. Nachmittags, Termine verlaufen gut, aber sie zweifeln an einer bestimmten Sache und das völlig unbegründet. Abends, sie finden die richtigen Worte. So, jetzt 2 Geburtstagskinder habe ich noch. Unter anderem wäre es einmal Waltraud Haas gewesen. Sie war österreichische Schauspielerin und Sängerin. Sie wurde am 28. August geboren und verstarb 2005. Hä? Und die hat dann heute geboren. Irgendwas stimmt da nicht. Ich werde gleich mal gucken, was da denn richtig ist, weil 28. August, dann hätte sie nicht heute Geburtstag. Aber wenn wir sie schon mal dabei haben, ja, dann lassen wir sie auch drin.

Ja, ich hab doch noch mal nachgeschaut. Sie hätte heute Geburtstag gehabt. Da war wohl ein kleiner Fehler in der Datenbank. So, das letzte Geburtstagskind für heute wäre Les Paul gewesen. US-amerikanischer Musiker und Pionier der E-Gitarre. Der hat so viel in dem Bereich, gerade der E-Gitarre, Bau, Konstruktion, was Neues erfinden und so gemacht. Das ist fantastisch, wenn man sich das mal durchliest, was er da damals alles gemacht hat. Ja, er wurde am 9. Juni 1915 geboren und verstarb 2009 im Alter von 94 Jahren. Ja, und ich hatte, wie gesagt, noch mal geschaut bei Waltraud Haas. Ja, sie wurde praktisch am... Sie hätte heute Geburtstag gehabt und nicht am 25. August, wie es hier steht. Und ja, so kriegen wir denn doch alles noch hin.

0: Ja, und um es nochmal mit Waltraud Haas komplett richtig zu stellen, ja, Waltraud Haas, auch Waltraude Haas-Stahl, ja, sie wurde am 9. Juni 1927 in Wien geboren und verstarb am 25. April 2025 ebenfalls in Wien. Ja, österreichische Schauspielerin und Sängerin. So, jetzt haben wir die ganze Verwirrung dann beseitigt. Weil da war ich dann doch auch gerade ein bisschen irritiert. Und wenn, dann wollen wir das dann ja auch richtig stellen. Ja, so Bildungsauftrag und Radio hatte ich vorhin schon mal erwähnt im Zusammenhang mit Sascha. Ne? So, der Blick auf die Uhr. Es ist 12 Uhr. 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Ja, was gibt's denn in der nächsten Stunde? Ich habe natürlich noch 6 aktuelle Tageshoroskope für euch. Ich habe, wenn ihr mögt, den einen oder anderen Musikwunsch von eurer Seite aus. Und wir schauen natürlich gleich erstmal auf die kuriosen Feiertage von heute. Die gibt es nach einem kleinen Programmhinweis fürs Wochenende. Und Florian Künstler und Sophia.
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Die kuriosen Feiertage von heute. 4 haben wir, das heißt, es geht ganz gut durch. Ja, internationaler Tag der keltischen Kunst. Ja, International Day of Celtic Art. Ja, ja, ich weiß, gibt ganz viel Celtic Woman und was weiß ich nicht alles. Aber irgendwas mit Celtic im Titel war schon schwieriger. Aber David Garrett hat mich dann gerettet. Celtic Rondo.

war doch jetzt mal flott. So, der nächste kuriose Feiertag ist heute der internationale Tag der Archive. Ja, ich habe da mal in meinem Archiv gesucht. Habt ihr das gefunden?

Der nächste kuriose Feiertag ist der Tag des Erdbeer-Rhabarberkuchens. Ja, ich gebe zu, ich bin nicht so ein Rhabarber-Fan. Erdbeerkuchen ist immer lecker, ja. Ich war ja am Sonntag bei meiner Mama. Wir haben ihren Geburtstag nachgefeiert. Sie ist 94 Jahre alt geworden. Und da gibt es traditionell immer Erdbeeren. In sämtlichen Variationen. Als Nachtisch und auch als Kuchen. Lecker.

Ja, Erdbeerkuchen. Und dann noch bei Mama ist immer das Beste. So, und einen allerletzten kuriosen Feiertag habe ich heute noch für euch. Ja, Donald Ducks Geburtstag ist heute. Ja, machen wir denn ja ein Dreifach hoch auf Donald Duck. Kriegen wir hin.

Ja, das waren sie dann auch, die kuriosen Feiertage von heute. Also ich bin immer ganz zufrieden, wenn es dann nur so zwischen 3 und 5 sind. Manchmal sind es ja 7, 8, 9. Ja, dann komme ich nach hinten raus immer mächtig ins Schleudern, dass ich dann noch eventuell Musikwunsch unterbringe oder sowas. Und von daher war das richtig passend heute.

Die aktuellen Tageshoroskope, die Wagen sind dran und die Skorpione. Bei den Wagen steht heute viel Power. Ab 10.35 Uhr ist ihr Tief vorbei. Sie haben eine Menge Power und können viel bewirken. Sie haben den Dreh raus nachmittags. Sie erfahren einige interessante Neuigkeiten. Termine verlaufen gut. Sie wissen, was sie wollen und ziehen das auch durch. Abends, sie haben Elan und Power und erledigen noch einige wichtige Dinge. Und bei den Skorpionen geht es heute drunter und drüber. Der Mond steht ab 10.35 Uhr im Widder. Es geht drunter und drüber. Sie haben es mit egozentrischen Menschen zu tun. Jeder will heute seinen Willen durchsetzen. Anstrengend. Nachmittags. Bewegung ist ein Muss. Das hilft, den Ärger des Alltags ein wenig abzubauen. Abends. Leichte Unstimmigkeiten kommen auf. Wer alleine ist, hat es etwas leichter. Alleine sind wir nicht.

Die aktuellen Tageshoroskope, die Schützen sind dran und die Steinböcke. Bei den Schützen steht heute motiviert. Ja, ab 0.35 Uhr steht der Mond im Widder. Der spornt sie an. Sie sind motiviert und haben die eine oder andere gute Idee, die sie im Job weiterbringen kann. Nachmittags, sie wissen, was sie wollen und setzen das auch durch. Abends, sie ziehen sich am liebsten zurück und es geht ihnen gut. Und die Steinböcke, bei denen steht heute innere Unruhe. Der Mond steht ab 10.35 Uhr im Widder und im Quadrat zu ihnen. Sie sind voller innerer Unruhe und brauchen eine Menge Geduld. Nachmittags, sie haben viel zu tun, aber immer wieder hat jemand was zu meckern oder redet ihnen drein. Das nervt extrem. Abends ein Anruf von einem Freund kommt wie gerufen. Das lenkt sie vom stressigen Tag ab. Ja, da hat die Kelly aber Glück gehabt. Ich hatte einen anderen Titel von Vincent Groß drin liegen gehabt. Der wäre jetzt gekommen. Und ja, da kam der Musikwunsch von der Kelly dazwischen. Von Vincent Groß, ja. Dann habe ich die natürlich fix mal ausgetauscht. Du hättest gerne Vincent Groß und Uso bekommst du natürlich auch. Und hinten dran gibt's dann gleich noch Maite Kelly.

Und die letzten zwei Horoskope für heute sind natürlich wie immer Wassermann und Wasserfrau und ganz zum Schluss die Fische. Bei Wassermann und Wasserfrau steht heute erfolgreich. Der Mond steht ab 10.35 Uhr im Feuerzeichen Widder und spornt sie an. Sie kommen aber auch ganz schnell an ihre Grenzen. Nachmittags. Sie schließen eine bestimmte Sache erfolgreich ab. Das freut Sie sehr. Sie haben bei anderen einen Stein im Brett. Abends, Sie haben gute Stimmung und noch Lust, ein paar Runden zu joggen. Und wie immer ganz zum Schluss die Fische, bei denen steht Unruhe. Der Mond ist ab 10.35 Uhr im Widder und bringt Unruhe in den Tag. Aber Sie sind bestens organisiert und das macht Ihnen nicht viel aus. Nachmittags, Sie kommen mit anderen gut klar, aber es sind auch Kompromisse nötig. Gehen Sie miesgelaunten Menschen aus dem Weg. Abends, Sie telefonieren lange mit einem Freund und quatschen über Gott und die Welt. Das waren Sie, die aktuellen Tageshoroskope für heute Dienstag, den 9. Juni 2026. Ich hoffe, sie haben euch gefallen und wenn nicht, tröstet euch. Auch am Donnerstag gibt's hier wieder neue, frische und aktuelle, wenn's dann wieder heißt Connys Musikkantine.

0: Und wie immer so um 10 vor 1 herum der Blick auf den Sendeplan. Wie geht's heute weiter, wenn die Conny gleich Feierabend hat? Ist natürlich erstmal unser Auto-DJ für euch da und zwar bis 18 Uhr. Dann gibt es hier von 18 bis 20 Uhr Fred's Reprise. Ja, aus traurigen Anlass gibt es mich heute doppelt so lange wie sonst von 18 bis 20 Uhr. Erinnern wir uns in meiner Reprise noch einmal an den Kultpromoter Volker Hirsch, der vor einer Woche für immer von uns gegangen ist. Im Rahmen der Sendung gibt es den Talk zu hören, den ich mit dem lieben Volker anlässlich seines 70. Geburtstags geführt habe. Das schreibt der liebe Friede zu seiner Sendung heute von 18 bis 20 Uhr. Ab 20 Uhr, so schreibt er weiter, lade ich euch ein ins Musicland. Es gibt viele neue Produktionen mit dabei, unter anderem Amelie Rika Aura, ja, von Aura Music, Roxette, Herr Frank, Prince oder auch Barry Manilow. Zusätzlich habe ich noch tolle Live-Acts von Deacon Blue, Nicole und Bruce Springsteen für euch vorbereitet. Eure Musikwünsche werden auch Berücksichtigung finden. Ich freue mich auf euch, euer Fred. Ja, das heißt ein vollgepoppter Abend mit Fred. Was kann man sich Schöneres wünschen? Einen ganz entspannten Dienstagabend. 4 Stunden Fred auf die Öhrchen. Das hören wir doch gerne. Wie sage ich immer? Das kann man sich anhören, ne? Auf jeden Fall. Ich freue mich da auf jeden Fall riesig drauf. Yeah.
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Ja, und der letzte Blick auf die Uhr sagt mir, das war's dann auch wieder für heute. Ich sag Dankeschön fürs Dabeisein, fürs Zuhören, für die tollen Musikwünsche, für die nette Unterhaltung. Es war mal wieder schön, 2 Stunden Zeit gemeinsam mit euch zu verbringen. Wir hören uns wieder am Donnerstag, wenn es um 11 Uhr wieder heißt, Connys Musikkantine. Ich sage bis dahin, tschüss, bye bye und auf Wiederhören. Bleibt oder werdet gesund, eure Conny.

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Ja, es ist wieder Zeit für Live-Programm auf Radio FFR. Ich heiße Fred, wünsche einen wunderschönen guten Abend und sage herzlich willkommen. Der ein oder andere denkt sich, der Ralf hat heute aber eine ganz andere Stimme. Ja, unser lieber Ralf ist heute nicht da, dafür gibt es heute den Fred insgesamt 4 Stunden, wobei die ersten 2 Stunden Gedenkstunden sein werden. Gedenkstunden für einen Mann, über den ich euch gleich mehr erzählen werde. Und dann ab 20 Uhr gibt es das Musicland mit vielen Neuheiten aus den verschiedensten Musikgenres und ich erfülle sehr gerne auch eure Musikwünsche. Und auch wenn ich bis 20 Uhr noch keine Musikwünsche erfülle, ihr könnt jetzt schon den ein oder anderen Musikwunsch reinpacken in die Wunschbox unter www.radio-ffr.de. Ganz einfach auf Wunschbox klicken, oben euren Namen, zweite Zeile Interpret, dritte Zeile Wunschtitel und ihr könnt natürlich auch einen lieben Gruß da lassen. Ja, auf der einen Seite freue ich mich ja, dass ich heute mit euch gemeinsam gleich 4 Stunden verbringen darf. Ja, und auf der anderen Seite macht es mich sehr, sehr traurig. Denn gestern vor einer Woche ist ein Kultpromoter, wie ich immer so schön sage, für immer von uns gegangen. Ein Mann mit Handschlagqualität, ein Mann mit gutem Humor, ein Mann, der ab und zu auch vielleicht ein bisschen streitbar war, aber all das waren Dinge, die den lieben Volker Hirsch ausgezeichnet haben. Ja, und damit wünsche ich euch nochmal einen schönen guten Abend, jetzt bis 20 Uhr bei Freds Reprise.

Ja, und vielleicht ist der Volker Hirsch irgendwie auch vom Himmel geschickt worden auf die Welt, um ja vielleicht Künstlern unter die Arme zu greifen. Und das nicht nur in den letzten Jahren, sondern in den letzten Jahrzehnten. Er hat sowohl Künstler national als auch international promotet. Und selbst ein Uwe Hübner war nach seinem Tod sehr schockiert. Wie hat der Uwe Hübner so schnell und ja, eigentlich wirklich auch schnell so schön geschrieben? Mich eilt gerade die traurige Nachricht, dass Volker Hirsch gestorben ist. Ein fleißiger und emsiger Promoter und Manager unserer Schlagerszene. Wir hatten viele Gespräche und sind uns einig gewesen, dass vor allem Menschlichkeit in unserem Genre das Wichtigste ist. Ruhe in Frieden, Volker Hirsch. Das hat Uwe Hübner geschrieben. Ja, und der Volker, er hat wirklich, wie gesagt, national und international Künstlern geholfen. Ja, und ein paar dieser Künstler werden heute für ihn quasi posthum singen. So zum Beispiel jetzt gleich ja, die Jungs von Smokey mit She Rides Wild Horses und die Goomba Dance Band mit Son of Jamaica.

Ja, Son of Jamaica von der Goombay Dance Band in einer ganz besonderen A Cappella-Version, dem heutigen Anlass angemessen, dem Ableben von Volker Hirsch. Ja, ich hatte viele, viele Jahre tollen Kontakt zum lieben Volker. Egal, ob man was gebraucht hat oder einfach so reden wollte. Egal, ob das Wetter war, die neuesten Entwicklungen, was die Musik betrifft. Der Volker Hirsch hat immer ein offenes Ohr gehabt und so hatten wir immer Gespräche auf Augenhöhe. Er hat mich spüren lassen, auch wenn ich kein Dieter Thomas Heck bin, dass ich für ihn auch derjenige bin, der auch Ahnung hat von der Materie, was ich immer als ganz toll empfunden habe und mich mit großem Stolz erfüllt hat. Und so durfte ich mit dem Volker Hirsch zu seinem 70. Geburtstag, das war jetzt auch schon vor rund 6,5 Jahren, einen schönen Talk führen. Er war damals hier bei mir im Studio und wir haben ganz ausführlich gesprochen, bevor wir dann auf den Großglockner gegangen sind, um dort uns kulinarisch verwöhnen zu lassen. Nun ja, diesen Talk gibt es heute bei Freds Reprise nochmal zu hören. Und wenn ihr euch dann fragt, war das schon alles? Nein, bis 20 Uhr gibt es schöne Erinnerungen an Volker Hirsch und auch mit ihm hat er zusammengearbeitet, mit Peter Orloff. War das schon alles?

Tja, vielleicht hat sich das Volker Hirsch auch gedacht, kurz bevor er von uns gegangen ist. Volker Hirsch war ein sehr positiv denkender Mensch. Ich weiß es noch, wie heute, vor 2 Jahren wollte er uns zu seinem 75. Geburtstag einladen. Er hat damals eine ausgewählte Gästeliste gehabt. Er wollte das Ganze ja ganz toll zelebrieren. Bis dann der Anruf kam, meine Angie und ich waren gerade unterwegs, war angerufen, hat gesagt, ja, ich bin momentan im Krankenhaus und ich bekomme Chemo und es wird nichts mit dem Geburtstag feiern und wir holen das nach. Ja, wir haben es leider nie nachgeholt. Obwohl er immer sehr positiv war und noch ein paar Wochen vor seinem Ableben hat er gesagt, ja, es schaut ganz toll aus und wir treffen uns demnächst im Bayerischen Wald. Und dann werden wir gemeinsam ein schönes Weißbier trinken. Irgendwann werde ich mit Sicherheit in den Bayerischen Wald fahren zum lieben Stefan Dietl. Und ich verspreche es, auch wenn ich keinen Alkohol mehr trinke oder so gut wie keinen Alkohol mehr trinke. Ein Weißbier trinke ich in jedem Fall für Volker Hirsch.

Tja, der Puppenspieler von Mexiko, Roberto Blanco. Und jetzt ist es gleich soweit. Jetzt darf ich euch nochmal den Talk präsentieren, der für mich unvergessen bleiben wird. Denn es war nicht nur ein Tag, wir haben ein bisschen mehr Zeit miteinander verbracht. Volker Hirsch, seine Lebensgefährtin Jutta, die auch schon nicht mehr auf dieser Welt weilt, und natürlich meine Angie und ich. Eine Freundschaft wurde prolongiert mit einem wunderschönen Wochenende. Volker Hirsch, zu seinem 70. Geburtstag gab es den Talk, den ihr gleich zu hören bekommt. Jetzt gibt es aber noch Matthias Reim. Im Himmel geht es weiter.

0: der Spesser Treuber und seine Bande, ja, echte Freunde, und er ist für mich im Laufe der Jahre auch ein echter Freund geworden. Über 4 Jahre kennen wir uns jetzt. Ich und der Volker Hirsch, wir haben sehr viel Spaß, wenn wir privat sind, aber wir wissen auch, miteinander gut zu arbeiten. Und es freut mich ungemein, dass er extra den Weg jetzt zu mir hergekommen ist. Von Augsburg, Augsburger sind bei uns in Österreich übrigens Würstchen, aber du bist keins. Ich freue mich, dass du da bist. Grüß dich.
1: Hallo, grüß dich, Fred. Vielen Dank fürs Würstchen.
0: Lieber Volker, vor kurzem hast du was ganz Besonderes gefeiert, nämlich deinen... Ja, man glaubt es wirklich nicht, weil ich muss jetzt dazu sagen, also als wir gehört haben, Volker Hirsch kommt mit seiner Partnerin zu uns nach Österreich, und ich habe gewusst, wie jung du wirst, aber dir nimmt man deine 50 Jahre nicht ab.
1: Muss plus. Ich
0: sagen. 50 plus 20, okay. Und lieber Volker, bevor wir gleich ausführlich miteinander plaudern werden, habe ich mir gedacht, wenn man schon einmal 70 wird, dann gehört das gründlich gefeiert. Also pass mal auf.

Ja, 70 Jahre Volker Hirsch, ein Mann, der einer der besten Promoter im deutschen Raum ist. Das muss man an dieser Stelle mal erwähnen. Wir werden auch gleich darauf zu sprechen kommen, lieber Volker. Aber zunächst einmal, es gibt so viele Menschen, bin ich überzeugt davon, die jetzt zuhören und die dir von ganzem Herzen nachträglich zu deinem Ehrentag alles erdenklich Liebe und Gute wünschen. Natürlich an erster Stelle ganz viel Gesundheit, weil was ist alles andere auf der Welt wert, wenn man nicht gesund ist? Wir wünschen dir ganz viel Liebe, wir wünschen dir dieses kleine Quäntchen Glück und immer die richtige Hand, die man ab und an braucht, um Künstler auch wirklich in die Radios zu bringen oder auch ins Fernsehen. Wir wünschen dir, dass sich all deine Träume und Wünsche erfüllen werden. Ja, und wir wünschen dir, besonders ich wünsche es mir, dass du genauso bleibst, wie du bist. Ein unheimlich lieber Kerl, ein sympathischer Mensch, unheimlich intelligent, tiefgründig, humorvoll. All das, was einen tollen Menschen auszeichnet. Und Volker, ich habe jetzt eine schlechte Nachricht für dich. Du darfst jetzt nicht reden, denn immer gedacht, bevor ich dich mal reden lasse, ich drehe gleich das Mikrofon ab, sonst sagt er doch noch was, gibt es zuerst mal einen schönen Geburtstagstitel nur für dich. Und dann weißt du, was wir dir alles wünschen. Hier ist nämlich jetzt Susanne Schönfeld. Alles Gute und pass jetzt auf. Jeder

0: Tja, und ich kann das nur bestätigen, lieber Volker, es ist schön, dass es dich gibt. Alles Gute zum Geburtstag, Susan Schönfeld. Ein Titel, den du noch gar nicht gekannt hast, siehst du, wäre auch eine Künstlerin für dich, die Susan Schönfeld.
1: Ja, wunderbar. Ich bin total platt. Ich kannte die Nummer gar nicht. Und das geht richtig, ist tief, das geht ganz, ganz tief ein. Also es geht mir richtig, ja, es tief mich tief. Ganz tief.
0: mit anderen Worten, Dank. Ich habe dich sprachlos gemacht, endlich das, mal.
1: Ja, es kommt selten vor, aber du hast es geschafft.
0: Volker, ich meine, wenn man jetzt 70 geworden ist, ja, man kann natürlich auf eine großartige Karriere zurückblicken. Du hast ja wirklich viel geschafft in deinem Leben, aber bevor wir über das sprechen, gibt es ganz besondere Wünsche, die du zu deinem Geburtstag tief in deinem Inneren an dich selbst geäußert hast?
1: Gesundheit, das ist das Allerwichtigste. Ich hoffe, ich bleibe noch lang gesund, munter und guter Dinge, sagt man immer. Und das ein oder andere Glück noch mit dem einen oder anderen Künstler wäre auch noch schön.
0: Ja. Und du hast ja sehr vielen Künstlern schon Glück gebracht, muss man dazu sagen. Sagen wir, Musik hat offensichtlich, soweit ich das mitbekommen habe, eigentlich immer schon dein Leben bestimmt. Ich meine, was die wenigsten wissen, du hast ja als ganz junger Mann, also vor 5, 6 Jahren, hast du ja selbst gesungen und Gitarre gespielt.
1: Ja, das ist aber schon lange her. Das war in den 60er Jahren, so Mitte der 60er Jahre während der Lehrzeit. Und zuvor noch, als ganz junger Bub, da gab es auch mal, das hieß damals nicht Karaoke, sondern es waren einfach so Gesangswettbewerbe. Und da konnte man mitmachen, da konnte man was gewinnen und ja. So ging alles mal los oder noch viel früher als 12-, 13-Jähriger, als Autogrammsammler. Stand man Schlangen, geguckt, was die damaligen großen Namen alle gemacht haben hier. So der alte Fred Bertelmann, Gott hab ihn selig. 1961 war das. Da habe ich das erste Autogramm von ihm damals geholt und wusste gar nicht, dass wir beide am selben Tag, am 7. Oktober, Geburtstag haben.
0: Ja, nicht nur das, ihr habt ja dann später auch tatsächlich, zuerst war er ein Idol für dich, der lachende Vagabund, und später habt ihr dann tatsächlich auch zusammengearbeitet.
1: Richtig, ja. Das weiß man ja nicht, wenn man mal irgendwann als junger Mensch Autogramme sammelt. Und wir haben tatsächlich dann irgendwann mal im Laufe des Lebens dann einen Jubiläumsgeburtstag von ihm bei Karm Nebel feiern dürfen. An unserem Geburtstag, an seinem und an meinem.
0: Du, wenn man deine Bio so liest, ich meine, auf der einen Seite liest man die Beatles, da liest man Deep Purple, dann auf der anderen Seite liest man einen Vico Torriani, Hasi Osterwald und wie sie alle geheißen haben. Das heißt, Musik kennt für dich und hat für dich nie Grenzen gekannt. Du hast wahrscheinlich immer einfach nur gute Musik gehört, egal welches Genre.
1: Das stimmt. Das stimmt, Anni, da gebe ich dir vollkommen recht. Ja, Musik muss mich bewegen, die muss mich berühren und die Menschen, die es machen, natürlich auch. Das ist ganz entscheidend.
0: Und du hast offensichtlich immer wieder Künstler auch nicht nur quasi, ich muss das einmal provokant sagen, abgezockt, so wie es viele Promoter gern machen. Nein, du gehörst nämlich nicht dazu, muss ich dazu sagen. du hast wirklich auch geguckt, nämlich, dass du auch immer wieder junge Künstler gefördert hast. Leider haben dann nicht alle immer weitergemacht, aber das lag sicher nicht an dir, weil wir haben jetzt gleich eine Künstlerin in der Playlist, die habe extra nämlich mal geguckt. Ich war total überrascht, dass du mit dieser Künstlerin auch gearbeitet hast. Das muss so Anfang der 1990er Jahre gewesen sein.
1: Ja, das war eigentlich 1990.
0: Die Melanie Torres.
1: Torres.
0: Terres, ich meine, du verwirrst mich. Normalerweise ist das immer nur meine Frau. Die Melanie Terres, die hat ja eigentlich einen tollen Start hingelegt, wenn man es genau nimmt. Du kannst mich gern korrigieren, aber wenn ich mich jetzt richtig entsinne, musst du ja sogar im ZDF damals präsent gewesen sein.
1: Richtig, wir haben den Startschuss gemacht bei Dieter Thomas Heck, Musik liegt in der Luft. War genauer gesagt am 1. Mai 1991 in Oldenburg. Mit Julio Iglesias, mit Chris Norman und. Also lauter große Namen. Und da durfte sie den ersten Auftritt machen als Newcomerin.
0: Ja, weißt du, was aus ihr geworden ist?
1: Eigentlich nicht.
0: Schade eigentlich, weil wir werden jetzt gleich feststellen, diese Frau hatte eine traumhaft schöne Stimme und wir hoffen, sie hat sie heute noch. Der eine für mich, kennst du diesen Titel?
1: Nein, den kenne ich nicht mehr, weil wir hatten damals die Nummer, damals, die wir gemacht haben bei Dieter Thomas Heck und auch danach bei Uwe Hübner in der Hitparade und noch weitere Sendungen, wie es deinetwegen.
0: Okay, den habe ich jetzt nicht am Start, aber dafür diesen wunderschönen Titel, wo man eindrucksvoll merkt, die Frau hat eine tolle Stimme und der Volker hat sie zu Recht damals unterstützt. Der eine für mich, hier ist sie, die Lady Teres und nicht Torres.

0: Es gibt ja genug Künstlerinnen, die haben dann wieder nach langer Zeit ein Comeback gestartet, Maria Bonelli zum Beispiel, und das fällt ja ungefähr in den gleichen Zeitraum, vielleicht ein paar Jahre zuvor, und deshalb, es wäre schön, wenn es von der Melanie wieder mal was Neues gibt, Melanie Teres, und der eine für mich heißt heute Volker Hirsch, der Mann, der tolle Promotion macht und der Mann, der einfach auf Qualität setzt. Sag mal, was muss ein Künstler mitbringen, damit du sagst, ja, ich möchte tätig werden, weil es gibt ja wirklich viele, da kannst du mir sicher auch recht geben, die nehmen jeden Künstler, da geht es eigentlich tatsächlich, und das ist sehr traurig, nur um die Kohle, und da fehlt ganz einfach die Liebe zu dieser Arbeit, und diese Liebe ist dir ja quasi schon in die Wiege gelegt worden.
1: Ich bin ganz, ganz perplex, was du alles herzauberst, stimmlich. ein Künstler, erstmal sind es ja erstmal Interpreten, weil Künstler wollen ja erst Künstler werden, weil Künstler, das kommt von Kunst. Man muss was können, man muss bereit sein, was zu tun, ganz wichtig, und man muss erdig, man muss versuchen, am Boden zu bleiben, was leider einige doch nicht können. So richtig am Boden bleiben und an sich arbeiten und was tun. Viele ist leider so, die erwarten immer nur von Promotern, von Plattenfirmen, von Managern, dass sie arbeiten für sie. Aber selber sind sie nicht bereit, auch was zu geben.
0: Gut, das Menschliche ist ja die eine Seite, aber man muss ja auch natürlich tatsächlich auch Qualität mitbringen. Und ich gehe mal davon aus, es muss dir auch zusagen, das, was dieser Künstler macht, weil sonst wirst du nicht tätig werden können, weil du musst es ja quasi gut verkaufen können. Ich meine, du hast zwar Kaufmann gelernt, aber man kann nur das verkaufen, wo man wirklich zu 100% überzeugt ist davon.
1: Stimmt. Also das ist das A und so. Mir muss es gefallen erstmal, sag ich es mal, Ego, mir. Ich muss ein gutes Bauchgefühl haben. Man hat natürlich nicht immer das Glück, dass wenn einem selber was gut gefällt, dass es auch ankommt, aber im Laufe der Jahre hat man so ein bisschen so ein Feeling, wo man spürt, aber die Redakteure sind natürlich manchmal auch anderer Meinung, ne? Und ticken anders, aber damit muss man auch leben. Aber sonst, wie gesagt, es muss passen, es muss musikalisch passen, es muss stimmlich passen und bei mir, wieder Ego, Bauchgefühl. Ich muss ein gutes Bauchgefühl haben bei dem Menschen, der das bringt, auf die Bühne bringt oder auf die CD bringt.
0: Ich meine, du bist ein sehr ehrlicher, geradliniger Mensch. Jetzt muss ich echt einmal was ganz Bösartiges fragen. Bei so manchem Redakteur, bei den ganz großen Radios, hast du wirklich das Gefühl, dass die immer Ahnung haben von der Materie?
1: Das ist natürlich eine schwierige Frage, ne? Aber es ist, in der heutigen Zeit ist es nicht immer mehr so der Fall. Es gibt noch wirklich tolle Redakteure. Aber leider haben wir natürlich in Deutschland oder überhaupt im deutschsprachigen Raum viele Sender, die die deutsche Musik nicht mehr wollen oder nicht mehr, aus welchen Gründen, habe ich immer keine Ahnung. Das heißt immer, Schlager ist, und deutsche Musik, was wollt ihr mit dem? Ne? Nehmen wir mal das Beispiel und sag, in Italien, in den Hitparaden hast du fast nur Italienisch, in Frankreich nur Französisch, in England nur Englisch, in Deutschland hast du wenn es nicht die deutsche Hitparade ist, gibt es aber ganz wenige, dann hast du in den Hitparaden immer nur viele englische Nummern und vielleicht mal zwischendurch mal, ein bisschen was Deutsch. Weil wir schämen uns ja manchmal, hast du das Gefühl.
0: Ja, könnte aber auch sein, dass die Leute dazu angehalten werden, nicht mehr mitdenken zu müssen, was gesungen wird, weil ich kann mir vorstellen, ein Großteil der Hörer versteht oft gar nicht, wenn in einer anderen Sprache gesungen wird, was da tatsächlich jetzt wiedergegeben wird. Und was vielleicht auch dazu kommt, dass viele Redakteure eventuell nur ihren eigenen Geschmack hernehmen, eigentlich deplatziert sind, weil sie ja mit der deutschen Musik vielleicht nichts anfangen können. Sie sind nicht groß geworden damit und können deshalb das gar nicht beurteilen. Ergo, eigener Musikgeschmack ist ein anderer, hat diese deutsche Produktion keine Chance in der Hitparade. Zum Beispiel.
1: Jein. Es kommt immer darauf an, es gibt wirklich noch ganz, ganz tolle Redakteure, die auch ehrlich sind, die sagen da auch mal, okay, die Nummer ist geil oder die Nummer, erklären da auch, warum sie die Nummer nicht ins Programm nehmen. Das finde ich also auch ehrlich, weil wenn du vom Gefühl her eine gute Produktion hast, gute Stimme, gute Produktion, guten Typ, gute Typin. Und das sagt ein Redakteur, pff, ich will das nicht. Also einfach so, weil mir das nicht gefällt. Dann kriege ich immer schon, wenn ich nicht schon weiße Haare hätte, würde ich wirklich wahrscheinlich weiße Haare kriegen. Und bevor mir die Haare ausgehen, beiße ich lieber einen ab.
0: Ja, ich finde es halt teilweise wirklich traurig, was abgeht, aber dafür legst du ja auch Wert, auch mit kleineren Radios zusammenzuarbeiten, was natürlich unter anderem auch meine Tätigkeit wieder ins Spiel bringt. Für mich ist das ja auch quasi auch wieder die Chance, den Hörern Musik zu präsentieren, die man leider bei den Großen nicht hört, weil die Großen sagen ja wiederum, wir spielen nur die Hits. Nur dann sage ich wieder, wie soll ein Hit werden, wenn er nie gespielt wird? Aber das ist die Verantwortung dann der kleinen Radios.
1: Bin ich aber voll bei dir, weil du hörst das oft auch bei Fernsehsendungen. Die sagen immer, wir brauchen große Namen, große Namen. Ich verstehe das schon, dass man mit Namen

0: Aber wie ist es so weit überhaupt gekommen, dass du Künstler auf deine Art und Weise unterstützen konntest?
1: Nein, was heißt unterstützen? Ich war halt wie viele Fans heute noch, die stehen dann hinten an der Halle am Bühneneingang für den Backstage-Bereich und wollen rein, das geht ja nicht. Heute ist ja noch schlimmer wie früher, aber früher war es auch schon so, du hast so keinen Zutritt als Normalsterblicher, als Autogramm-Fan, gar nicht. Aber ich habe irgendwann mal mitgekriegt, so der eine oder andere von diesen damaligen Künstlern hat dann, ach, ich habe Halsschmerzen. Und da kann man mal, Mensch, ich bräuchte mal was aus der Apotheke, das ist tatsächlich so. Hm. Und dann habe ich gesagt, halt, ich weiß die Apotheke und ich weiß, und das hat sich dann so ergeben und ja. Und somit habe ich dann die Medizin dabei gehabt und dann durfte ich natürlich dann die Treppe hoch und den Backstage-Bereich und da gab es dann so tolle, wie ich sage, ob das jetzt hier viele heutzutage kennen ja diese sogenannten alten Herren gar nicht mehr oder Damen, die damals aufgetreten sind. Ne? Einige sind natürlich auch schon tot, so wie Fred oder Medium TZ, Carlos Otero und viele, viele mehr. Das waren einfach die damals auch viele große Tourneen. Und damit habe ich immer oft den Zugang gekriegt in den Backstage-Bereich, in die Garderoben. Ne?
0: Jo. Das Medium der Zeit hat dir sogar mal einen Song.
1: So, ja, die haben da in der Garderobe auf einmal haben Gitarre genommen und dann ging es los und haben einen abgeschmettert. Ist schön. Das sind halt Erinnerungen von früher. Klar, das war alles Anfang der 60er Jahre.
0: Ja.
1: Lang, lang ist her.
0: Ich kann nur wieder betonen, es glaubt ja kein Schwein, dass du jetzt 70 geworden bist. Du hast ja auch ein Duo bei dir unter Vertrag, die liegen dir sehr am Herzen. Das sind richtige Überflieger, könnte man schon fast sagen, und werden es hoffentlich demnächst sein, wenn das Album rauskommt, nämlich Wolkenflieger.
1: Jo. Das ist so eine Geschichte, wo ich, wie sagt man so schön, ich bin wie Jungfrau zum Kind gekommen, das ist auch eine lange Geschichte. Über eine Kollegin, die schon viele Jahre in Australien lebt. Die war beim SWR früher und die hat mir immer wieder zwischendurch geschrieben und dann kam irgendwann mal Wolkenflieger und ich habe mir das angehört und sofort eine Gänsehaut gekriegt bei dem ersten Titel. Und dann habe ich sie zurückgeschrieben, sie soll mal den Kontakt herstellen und da kam der Kontakt zu dem Silvio Panosetti in der Schweiz, der das produziert hat und auch weiter produziert und dann durfte ich da mit einsteigen und dann letztes Jahr war dann über den MDR und über Manni Hertlein in Klaffenbach, wie jedes Jahr, die große Fernsehaufzeichnung und da war das erste Mal ein Wettbewerb, wo es um den Newcomer des Jahres ging und da waren dann, es ging über viele Geschichten, über Internet und so weiter, die Wertung, das Voting. Und 10 blieben übrig und die 10 wurden dann präsentiert am Abend, am Tag vor der Fernsehaufzeichnung mit Florian Silbereisen. Und ja, wie es der Teufel so will, haben meine beiden Wolkenflieger gewonnen und dann war dann gleich danach der Auftritt dann vor der großen Fernsehaufzeichnung vor 5.000, 6.000 Menschen. Das war toll. Und dann ging es gleich los, Interviews und. Und wir haben dann auch bei Stefanie Hertel einen tollen Fernsehauftritt bekommen im Herbst letzten Jahres. Und wie gesagt, sie wurden Newcomer des Jahres. Und jetzt arbeiten wir halt dran, weil das ist ja nicht damit getan, dass man Newcomer des Jahres wird. Man muss ja dann weitermachen. Und jetzt sind wir gerade dabei, etwas neu zu formieren und dann eben im Herbst, hoffentlich klappt es dann zum Oktober, ich könnte im Oktober, November das Album auf den Markt zu bringen. Vielleicht gibt es vorher nochmal, wahrscheinlich sogar, eine neue Single, eine alte neue. Wir wollen nochmal den Titel, die große Nummer, Was ist Zeit, nochmal in einem neuen Kleid präsentieren. So in einer Kombination so Classic Pop. Mehr verrate ich mal nicht, aber es wird toll, glaube ich.
0: Ja, man merkt eindrucksvoll, der Volker liebt seine Kinder. Ne? Wolkenflieger, was ist Zeit? Und dann plaudern wir gleich weiter.

0: Wolkenflieger, was ist Zeit? Und ich verspreche dir, Volker, also wenn das Album mal da ist, ich werde mit den Herrschaften sehr, sehr gerne plaudern. Aber was ich jetzt den Hörern verraten muss, und das ist mir ein großes Anliegen, man hat eindeutig gemerkt, der Mann hat früher gesungen, er hat nämlich jetzt brav mitgesungen. Das heißt, man merkt genau, was du besonders magst und was nicht. Du bist ja richtig textsicher.
1: Muss man sein. Wenn man es vom Künstler verlangt, dann muss man das selber auch können.
0: Da hättest du mit mir schon ein kleines Problem. So, wann hat es für dich eigentlich wirklich begonnen mit der Promotion-Arbeit? Und wer vor allem, ich meine, ich weiß es ja, aber wer ist eigentlich wirklich daran schuld?
1: Ja, also so ein bisschen war es eigentlich der Peter Olof vor zig Jahren. War man nach meiner Bundeswehrzeit dann war ich in Baden-Baden bei einer Fernsehsendung und als Gast. Und dann traf ich Peter Olof, den kannte ich ja auch von früher noch. Und was machst du? Und wieder und her. Ja, im Moment eigentlich nichts, ich überlebe mir gerade noch. Und dann sagt er, du könntest ja für mich Promotion machen. Und dann habe ich gesagt, wie Promotion, was ist denn das? Ich muss ihn ganz komisch angeschaut haben. Aber ich habe mir dann das versucht selber zu erarbeiten, die ganzen Kontakte, alles versucht am Anfang selber anzueignen.
0: War ja damals viel schwieriger, weil damals gab es noch kein Internet.
1: Stimmt, da musste man immer schön hier hin und her fahren und dann mit der Post die ganzen, es ging ja mit den Platten los, es war ja noch Vinylplatten.
0: Oh, schön.
1: Und da muss man das immer schön eintüten oder dann mal eine Tour machen und zu den Sendern fahren und vorher anrufen und Termine geben lassen. Ja, es ist heute noch so, aber heute ist es immer so, heute sagt die Sekretärin vom Redakteur, kannst du nicht eine E-Mail schreiben, dass ich ihm sagen kann, um was es geht. Ne? Ja, das ist halt viele Änderungen zu früher, die manchmal nicht so lustig sind.
0: Aber man könnte sich auf der einen Seite vorstellen, dass das Ganze irgendwie leichter geworden ist, weil eben die technischen Möglichkeiten gegeben sind. Aber auf der anderen Seite, es gibt ja auch viel mehr Produktionen. Also ist es wahrscheinlich noch schwieriger geworden statt leichter.
1: Ja, Produktion und Produktion ist natürlich auch zweierlei.
0: Ne?
1: Es gibt richtig tolle, geile Produktionen und es gibt, ganz vorsichtig ausgedrückt, Müll. Oder schlechte Produktion.
0: Okay, was zeichnet für dich eine gute Produktion aus?
1: Das muss einfach Handwerk, die Stimme klar, und es muss handwerklich einfach alles passen. Es muss stimmig sein. Hm. Ja? Und dann am besten ist natürlich, wenn ein Interpret nicht nur einfach das singt, was er meint, singen zu wollen, sondern die Ideallösung ist immer, du hast Menschen, Autoren und auch Produzenten, die schreiben einem Künstler was auf den Leib, sage ich mal. Das ist natürlich die Ideallösung, was nicht immer klappt, aber ja, wenn ein Künstler oder ein Interpret sowas in den Genuss von solchen Dingen kommt, dann kann er happy sein und dann wird es aber gut.
0: Und du hast ja das große Vergnügen gehabt, mit vielen, vielen tollen Künstlern zusammenzuarbeiten zu dürfen, bis heute noch. Vielleicht nochmal so eine kleine Liste. Mit wem hast du schon alle gearbeitet?
1: Smokey, Middle of the Road, Gumbay Dance Band, Lex Gildo, Gott hab ihn selig. Mhm. Was haben wir noch?
0: Peter Orloff natürlich.
1: Ja, klar, Peter, ganz am Anfang, ja. Aber es sind so viele im Laufe der Jahre auch. Natürlich, für mich die Obernummer, sage ich jetzt mal wirklich. Also ich bin happy, dass ich mit dir arbeiten durfte. Das ist ein Weltstar aus Frankreich, nach Edith Piaf, das war die Juliette Gréco. Und da war auch eine schöne Sendung mit und bei Dieter Thomas Heck live. Es war richtig, richtig toll. Das sind Erlebnisse, die kann dir kein Mensch mehr nehmen. Das ist halt so.
0: Das heißt, du hast mit dem seligen Dieter Thomas Heck auch schön zusammengearbeitet?
1: Ja. Schön ist ein Ja.
0: Hat er privat auch so schnell gesprochen?
1: Ja, eigentlich schon.
0: Ja. Dass er schneller fertig wird.
1: Ja.
0: Aber offensichtlich immer dann, wenn die Rede auf Dieter Thomas Heck zu sprechen kommt, also wenn man über ihn spricht, dann hören wir eigentlich nur immer Gutes.
1: Stimmt ja, eigentlich ja. Er war sehr geradlinig auch mit seiner Frau. Absolut. Es war Profi, du musst ja Profi sein. Und er war auch mit seiner Produktion, mit Dito Multimedia, damals alles. Es war einfach gigantisch. Du hast gewusst, wenn du Wenn du bei Dieter Thomas Heck, wenn er dahinter steht und er moderiert und die Sendung ist, dann läuft es. Das ist halt so. Das ist einfach professionelles Arbeiten.
0: Gibt es heute überhaupt noch die Menschen, die noch so akribisch und mit so viel Liebe arbeiten? Oft haben wir wirklich dieses Gefühl, vielleicht verlaufe ich mich jetzt auch, aber oft hat man wirklich das Gefühl, es geht echt nur noch um Kohle. Wenn man Dieter Thomas Heck, ich meine, natürlich hat er auch Geld verdient, aber man hat das Gefühl gehabt, da ist so viel Liebe drin, bei dem, was er tut, da ist das Geld zwar wichtig, aber zweitrangig trotz alledem.
1: Ja, stimmt. Ich meine, er war ja eigentlich, wenn du so willst, der Vater von der Deutschen. Er ging schon los mit der Hitparade und alles. Er hat ja viele, viele deutschsprachige Künstler gefördert und war eigentlich mehr oder weniger schuld daran, dass die dann zum Erfolg kamen. Weil er sie unterstützt hat, weil sie da im Laufe der Zeit, weil sie gut waren und im Laufe der Zeit Freundschaften entwickelt haben. Und nur so geht's. Es ist immer ein Kreislauf.
0: Was war denn für dich, wenn du rückblickend jetzt ein bisschen nachdenkst, was war für dich eines der größten Erlebnisse in deiner Laufbahn?
1: Oh, das ist jetzt so. Größte Erlebnisse. Klar, waren Geschichten hier mit der Goomba Dance Band in der Karibik, das aber auch schon, das war in den 90er Jahren, Anfang der 90er. Mit dem Album damals, ich habe so eine Aktion ins Leben gerufen, damals hier in Verbindung mit einer großen Fluglinie und ohne Werbung zu machen, mit einer großen Hotelkette, All Inclusive. Und dann haben wir Aktionen gemacht in Deutschland, wie gesagt, in Verbindung mit diesen ganzen Geschichten, einmal mit dem Bayerischen Rundfunk und dann mit diversen Zeitschriften. Und ich habe dann dafür gesorgt, dass dann einfach Gewinner mit in die Karibik fliegen konnten. Und ja, das war toll. In Verbindung Job und Urlaub ist natürlich immer, das ist Ideallösung.
0: Tja, so gesehen bist du weit herumgekommen, bis Russland sogar mit Captain Jack,
1: ja. Das habe ich vorher ganz vergessen, klar, Captain Jack Hathaway. Du kannst manchmal vor lauter, ja, es sind halt sehr, sehr viele. Aber mit Captain Jack, das war natürlich auch schon sehr tiefgründig, mit dem Alten noch, Gott hab ihn selig, auch tot. Jetzt auch schon seit 15 Jahren, der Francesco Guterres, ne, der Frankie, der Oberkapitän, sage ich jetzt mal. Aber das Projekt, nächstes Jahr ist das Projekt ja 25 Jahre. Da gibt es auch was, kann ich schon mal ankündigen, gibt es auch was Großes dann mit Captain Jack in Verbindung mit vielen Künstlern der 90er Jahre, die dann mit Captain zusammen Duett-Geschichten aufnehmen und ja.
0: Das war dann die Zeit, wo ich selbst noch in Wien als DJ unterwegs war. Wahnsinn. Ja, ist auch schon so lange her wieder. Aber wir müssen eigentlich immer nach vorne schauen. Aber es gibt da einen Künstler zum Beispiel, also da könnte dich fast beneiden, Chris Norman. Das war ja für mich auch in Kindertagen immer so mein Hero. Damals mit Smokey, aber auch dann als Solokünstler. Gut, hat dann natürlich 1986 mit Dieter Bohlen gearbeitet. Ich glaube, das bereut er heute noch, obwohl es ein Welthit wurde, Midnight Lady. Aber der Chris Norman, der war ja dann später auch bei einer Castingshow, wo diese alten Haudegen von früher wieder angetreten sind. Diese Castingshow bei Pro7, damals hat er auch gewonnen. Sag mal, hat das ja Chris Norman überhaupt notwendig gehabt?
1: Das, also da kann ich jetzt gar nicht drüber. Eigentlich notwendig hat er es nicht gehabt. Nee, überhaupt nicht.
0: Gut, aber er war eindrucksvoll der Beste damals, muss ich ehrlich sagen.
1: Ja, war schon, ja, klar. Aber ich habe dann mit Smokey die Geschichte, da war ja schon Chris Norman nicht mehr dabei. Ne? Das war ja dann schon die jetzige Besetzung quasi noch, die es immer noch gibt, die immer noch gut touren. Ja.
0: Aber albumtechnisch habe ich schon lange nichts mehr gehört jetzt von Smokey.
1: Ja, also ich bin ja jetzt nicht mehr so involviert mit Smokey, aber damals war es eigentlich, das war ein Weihnachtsalbum und da waren wir eigentlich ziemlich gut auf Tour mit Fernsehen, mit Live-Gigs und mit Rundfunkinterviews. Ja, das war dann der ganze Dezember, war richtig Vollgas und dann kurz vor Weihnachten bin ich dann heimgekommen und war kaputt.
0: Und hast kein Geburtstagsgeschenk gehabt für deine Lieben, ein Weihnachtsgeschenk.
1: Genau, ja.
0: Ach ja, ein Mann, der immer im Stress ist und trotzdem, vielleicht hat dich dieser positive Stress auch so jung gehalten. Weil in deinem Wesen, wie gesagt, also man glaubt ja wirklich nicht, dass du 70 geworden bist. Das ist ja, du bist danke. Irgendwo in einen Jungbrunnen
2: ja,
0: gefallen.
2: Ja, danke. So viel Blumen habe ich noch gar nicht gekriegt hier.
0: Nee? Ja, jetzt kriegst du auch keine Blumen. Jetzt gibt es hier einen Künstler, der dir auch am Herzen liegt. Ein Mann aus der Schweiz, nämlich der Marc Dean, und der besingt da eine ganz besondere Frau. Ist das die Frau an deiner Seite, die er da besingt, die Traumfrau?
2: Ich weiß es nicht, ob das die ist. Ich weiß es nicht, aber man müsste ihn ja mal fragen.
0: Mhm. Aber du hast ja eine ganz tolle Frau an deiner Seite. Darf man an dieser Stelle auch mal erwähnen? Ich will jetzt da gar nicht zu privat werden, aber ich habe das Gefühl, dass dein Schatz auch für dich ein Teil des Jungbrunnens ist, zum einen. Zum anderen, ich glaube, die unterstützt dich bei all dem, was du tust, und ist auch so ein Energiespender für dich, glaube ich.
2: Ja, über so viele Jahre, weit über 30 Jahre. Ja, da wächst man ja zusammen.
0: Also jetzt weiß ich nicht, ich glaube, eigentlich braucht sie schon die Tapferkeitsmedaille oder vielleicht du, ich weiß es nicht.
2: Wahrscheinlich sie, weil mit mir muss man es schon ertragen.
0: Ach du, eigentlich, man muss dich nur zu nehmen wissen, dann funktioniert das schon.
2: Das stimmt auch.
0: Heute im Interview schaffen wir das ja auch. Vorher hat er mir sogar gestanden, er fühlt sich hier wohl, obwohl ich teilweise so doofe Fragen stelle. Aber wir hören jetzt einmal den Marc Dean aus der Schweiz. Gibt es von dem auch demnächst ein Album?
2: Ist auch geplant, ja. Es soll auch jetzt Oktober, November soll was kommen. Hm. Es ist noch in der Endphase. Wir werden sehen.
0: Gut, ist ja ein Schweizer, da läuft alles ein bisschen
2: langsamer. Das geht ein bisschen langsamer, jo.
0: Ja, aber wir widmen jetzt die Traumfrau natürlich einem ganz besonderen Menschen, nämlich deinem Schatz. Hier ist Marc Dean, und gleich gibt es einen schönen Fragebogen für den Mann, den ich heute bei mir im Studio habe, nämlich Volker Hirsch, anlässlich seines 70. Geburtstags.

0: Die Traumfrau Mark Dean. Und wenn man diesen quasi Retro-Titel jetzt hört, wird das ganze Album ungefähr in diesem Stil ablaufen. Ich meine, wir haben auch schon gehört in einer der letzten Sendungen, ich baue dir ein Schloss von Jürgen Drews in seiner Version zum Beispiel. Also alles ein bisschen Rockabilly-mäßig und so.
1: Ja, es soll ja, das ist ja dieser Stil, Rocken, Schlager, Roll, wenn man so haben wir das benannt irgendwann mal. Aha. Und in dem Stil soll es einfach bleiben.
0: Ja, lassen wir uns ganz einfach überraschen, weil ich wirklich das Gefühl, nicht bei jedem Künstler habe ich das Gefühl, aber er steht auch zu dem, was er macht. Bei manchen wirklich das Gefühl, die Künstler machen nur etwas, dass sie was machen.
1: Das stimmt, also er steht 100% zu dem, was er macht.
0: Mhm. Also ich stehe auch zu dem, was ich mache, nämlich dir jetzt einen Fragebogen zu geben, denn du warst schon vor vielen, vielen Jahren in der Schule und das ist schon viel zu lange her. Und sag mal, wie viele Interviews hast du überhaupt schon gegeben?
1: Zig. Ja, gut, ja.
0: Ja.
1: Es hält sich aber in Grenzen.
0: Na gut. Oh. Aber es ist mir ein großes Vergnügen, dass du heute mit mir plauderst.
1: Mir auch.
0: Ja, das wird bei mir unvergessen bleiben und vielleicht, wer weiß, du, ich habe das Gefühl, du willst sowieso irgendwann wiederkommen, du kannst immer wieder was Neues mitbringen, du kannst Künstler mitbringen, mach ganz einfach, was du willst, einfach klopf an und gut ist es.
1: Ich drohe dir an, ich komme wieder.
0: Das ist schön. Was bedeutet für dich Heimat?
1: Ja, ist ein gutes, Heimat ist ein gutes Gefühl. Immer, ja, Heimat ist Heimat.
0: Ja.
1: Ganz ehrlich, ja.
0: Was ist deine größte Stärke?
1: Das ist eine gute Frage. Was ist meine größte Stärke? Ausdauer.
0: Und deine größte Schwäche?
1: Dass ich manchmal zu nachgiebig bin.
0: Echt?
1: Ja, manchmal.
0: Jetzt zu Hause oder bei den Künstlern?
1: Sowohl als auch.
0: Gut, lass mal das ganz einfach so stehen jetzt. Du hast da eben, wie gesagt, wir haben es schon erwähnt, einige Interviews schon gegeben, aber hast du schon einmal während eines Interviews einem Moderator eine Frage gestellt?
1: Da kann ich mich jetzt nicht erinnern.
0: Aber du wirst dich gleich erinnern können, denn du darfst mir jetzt eine Frage stellen. Eine hast du gut.
1: Eine habe ich gut. Warum machst du so gute Interviews?
0: Weil ich es nicht weiß. Das kann man nicht wissen. Ich meine, warum machst du so gute Promotion-Arbeit? Das ist ja so eine Sache. Ich weiß ja nicht, ob ein Interview gut ist oder ob schlecht ist. Das müssen ja die anderen beurteilen. Und wenn ich selber von mir behaupten würde, dass meine Interviews on top sind, dann würde ich sagen, ich kriege den neuen Spitznamen Mr. Arrogant. Aber es ist mir halt wichtig, und das sollte eigentlich jedem Moderator wichtig sein, dass man sich tatsächlich auch mit diesen Menschen befasst. Es muss nicht unbedingt nur die Bio sein. Du hast mir natürlich eine Biografie auch geschickt. Aber man muss sich tatsächlich mit den Menschen abgeben. Man muss sich auf diesen Menschen einlassen. Und man muss zuhören. Und wenn ich zuhöre, ergeben sich daraus ja auch wieder Fragen. Und auch wenn ich es nicht gelernt habe, im Gegensatz zu vielen anderen Moderatoren, Kollegen, ich glaube, da könnten sie von mir noch was lernen. Und das war jetzt arrogant, ich weiß es.
1: Nein, ich muss aber eins trotzdem nochmal einflechten. Du bist auch bei anderen Interviews, wenn ich immer höre, von dir unwahrscheinlich gut vorbereitet. Das muss man auch mal sagen. Das ist so, man hat immer ein gutes Gefühl bei dir.
0: Ja, so soll es auch bleiben, also wenn nicht irgendwann einmal Alzheimer dazukommt. Aber gut, dann kann ich jeden Tag mit dem gleichen Künstler das gleiche Interview machen. Da muss man immer neu vorbereiten. So, was würdest du, wenn du die Möglichkeit hättest, jetzt bin ich wieder dran, an der Musikbranche ändern?
1: Du kannst ja leider nichts ändern, aber wenn dann schon ein bisschen manchmal auch back to the roots. Man sollte mal viele positive Eigenschaften, die früher waren, wieder mal aufleben lassen. Hm. Dem Nachwuchs mehr Chancen geben, dem guten Nachwuchs, ganz wichtig. Ja, das ist für mich absolut. Ja.
0: Aber vielleicht solltest du selbst auch mal ins Studio gehen und auch mal eine Platte aufnehmen.
1: Ja, das war mal irgendwann, irgendwann mal habe ich sowas auch gemacht, aber das entstand auch aus Jux und Dollerei.
0: Ja, du, ich meine, es gibt ja genug Menschen, die auch ein bisschen leicht über 50 sind und das gemacht haben. Gut, nehmen wir zum Beispiel jetzt die Amigos her. Ja? Die sind so erfolgreich. Warum sollst du mit deinen biblischen 70 Jahren nicht auch noch erfolgreich werden?
1: Nein, ja, aber ich mache lieber das, was ich bisher gemacht habe über die ganzen zig Jahre. Ah. Ich mache noch das, was mir Laune macht. Und ich habe ja vorher schon gesagt, ich möchte mich über nichts mehr ärgern. Das schaffst du zwar nicht immer, aber ich möchte einfach aus dem Bauch raus das machen, was mir noch Laune macht. Auch ohne überheblich zu sein, das, was mir Spaß macht und das, ja, wo ich zu Lust habe.
0: Ja, ich glaube, du wirst das so lange machen, bis der liebe Gott irgendwann sagt, du mit 110 Jahren, jetzt hole ich dich. So
1: das kann passieren, ja. Das kann passieren.
0: Jetzt stellen wir uns mal vor, du hast dein eigenes Plattenlabel und du kannst jetzt quasi den Soundtrack des Lebens, deines Lebens auf den Markt bringen. Da sind all deine Lieblingssongs drauf vertreten, die dich im Laufe deines Lebens begleitet haben. Welche drei Songs dürften auf diesem Soundtrack deines Lebens nicht fehlen?
1: Oh, das ist eine tolle Frage.
0: Ja, also, logisch.
1: Nee, also, ja, du überfällst mich jetzt. Aber auf jeden Fall, Beatles, das ist ja, meine Ursprungsprägung war ja damals in den 60er Jahren Beatles. Zu der Zeit, da bin ich groß geworden. Ne?
0: Die hast du dann auch in München?
1: Die habe ich in München mal, ja, bei der Bravo-Tournee als junger Bursche durfte ich da dabei sein. Mhm. War richtig geil. Ja, und ich möchte auch einen Song, ich meine, diesen Menschen, der ist auch schon 20 Jahre tot, Lex Gildo war immer, der hat für mich auf der Bühne mega geil mit seiner Band, auch wenn er live unterwegs war, mega geile Musik macht.
0: Und hat es dann bestimmten Song gegeben?
1: Der hat viele tolle Songs gehabt, also Marie zum Beispiel. Ne? Ah. Aber da kann man jetzt, der hat so tolle Songs gehabt. Wirklich paar. Ja, und dann natürlich, okay, die Neuzeit, meine Wolkenflieger würde ich schon, ja. Ja.
0: Ja, klar, habe ja gemerkt, dass du die über alles liebst. Ich meine, so wie du mitgesungen hast, wie der Caruso der Neuzeit quasi.
1: Ja. Nee, aber sag mal, mit den Künstlern, wo man zusammenarbeitet, sollte man auch schon gut in Verbindung stehen und sich austauschen. Ne? Gut, manchmal erwarten natürlich die Künstler mehr. Ne? Von einem habe ich ja vorher schon mal erwähnt.
0: Ja, weißt du was? Wir werden den Fragebogen jetzt kurz unterbrechen. Denn ich werde dir jetzt einen deiner Songs aus deinem persönlichen Soundtrack, aus deinem persönlichen Soundtrack des Lebens jetzt auch spielen, nämlich Rex Gildo und Marie. Der letzte Tanz ist nur für dich. Aber keine Sorge, lieber Volker, ich fordere dich jetzt nicht zum Tanzen auf.
1: Vielen Dank.
0: Ja, du heißt ja auch nicht Marie.

0: Ach, er hat jetzt so süß mitgetanzt, der Volker Hirsch. Du hast fast so süß ausgeschaut wie ein Teletubby. Ah,
1: vielen Dank. Ja,
0: machen wir jetzt den, wollte ich schon sagen, den Speiseplan komplett, aber ich meine den Fragebogen. Speiseplan ist nämlich ein gutes Stichwort. Stellen wir uns mal vor, jetzt seid ja ihr da. Wir haben natürlich nicht gekocht, weil wir sind faul. Nein, wir wollen die Zeit anders nutzen. Aber stell dir vor, du bist gerade zu Hause beim Kochen und wir stehen überraschend vor der Tür und du kochst gerade für dich und deinen Schatz euer persönliches Lieblingsessen. Was würden wir zu essen bekommen?
1: Also ich koche schon mal, also wenn ich jetzt kochen müsste, wahrscheinlich würde ich nicht verhungern, aber selber kochen tue ich nicht. Ich mache Küchendienst.
0: Du lässt kochen, okay.
1: Nein.
0: Nein, dann machen wir es so wie jetzt hier, wir gehen ganz einfach essen und gut.
1: Das stimmt.
0: Ja. Okay, welches Lokal würdest du jetzt präferieren?
1: Also entweder gut bürgerlich deutsch oder italienisch.
0: Ah, okay. So, jetzt drei Worte, die dich beschreiben.
1: Alt.
0: Das ist das erste Wort. Alt, ja. Man ist immer so jung, wie man sich fühlt.
1: Stimmt, ja.
0: Eben, also doch nicht alt.
1: Was ist denn
0: streichen wir wieder aus dem Protokoll.
1: Spontan. Mhm. Und ab und zu mal vorlaut, ja.
0: Also alt haben wir wieder gestrichen, jetzt brauchen wir noch was anderes.
1: Wenn ich jetzt jung sage, nee, ist auch doof.
0: Zielstrebig.
1: Weil
0: bist du wirklich jemand, der wirklich für seine Künstler wirklich sein letztes Hemd gibt und deine bessere Hälfte muss dann wieder Neues kaufen.
1: Ich versuche immer alles zu geben. Ist nicht immer einfach, aber ich versuche es immer noch.
0: Nobody's perfect but you.
1: Ja, vielen Dank. Thank you.
0: You're welcome. Hast du ein Haustier?
1: Nein. Nicht wie früher immer. Pferde, Hunde, Katzen, alles war irgendwo mal im Bereich. Aber das ist natürlich immer, ein Haustier erfordert immer, ob es jetzt ein kleines oder großes, erfordert immer viel, viel Zeit. Und die muss man ja auch haben.
0: Eintagsfliege.
1: Okay, gut. Das ist die kleine Ausnahme, ja.
0: Ja, was bedeutet für dich Freundschaft?
1: Oh, Freundschaft ist mei. Also Freunde sind wichtig im Leben. Nicht jetzt, wie jetzt oft immer gesagt wird, hier mein Freund so und so. Also oft, ich muss das auch manchmal berichtigen, wenn jemand so sagt, hier, du, das ist ein Freund von mir. Oder dann sage ich immer, wir sind gut bekannt oder sehr gut bekannt, aber Freunde gibt es maximal eine Hand, also sprich fünf. Mhm. Das ist schon sehr viel. Aber Freundschaft bedeutet mir schon sehr viel. Mhm.
0: Was sagt dir dein Spiegelbild in der Früh, wenn du in den Spiegel schaust?
1: Ach, das ist gut, ne? Ich kenne dich nicht, aber ich wasche dich.
0: Ja, Moment, heute hat es geholfen. Ja? So, eine Frage haben wir noch zum Fragebogen. Was bedeutet für dich Glaube? Also du kannst religiös denken, du musst aber nicht. Das ist eine Auslegungssache, diese Frage.
1: Ja. Ego, man muss an sich selber glauben.
0: Genau, so sehe ich das auch. Und ist es auch der Glaube, der auch dein persönlicher Glaube, der den Künstlern dazu verhilft, Erfolg zu haben?
1: Ja, es wäre schön, wenn es so wäre.
0: Ja, aber letztendlich ist das ja eigentlich der ganze Trick, oder?
1: So schaut's aus, ja, kommt mir bekannt vor.
0: Ja, der ganze Trick, Klaus Beyer, auch ein Mann, ein unheimlich sympathischer Mann aus Berlin, der auch unter deine Fittiche geraten ist und es hat ihm bis dato noch nicht geschadet. Jetzt hören wir uns den Klaus an und dann plaudern wir noch ein letztes Mal.
1: Jo.

0: Klaus Beyer, ja, und der ganze Trick, ein Titel, der in vielen Sendungen schon sehr gut gelaufen ist, zumindest bei mir, und ich glaube, viele andere Radiostationen haben auch schon diesen Song gespielt. Nicht alle mögen ihn, aber mein Gott, mich mag auch nicht jeder, deswegen hört mich ja auch nicht jeder. Aber diejenigen, die mich heute hören, die hören auch diesen Mann, den ich noch ein letztes Mal hier bei mir habe. Und normalerweise käme jetzt immer dieser Moment, wo ich immer sage zu den Künstlern, komm, mach Werbung für all das, wo du Werbung machen möchtest, für deine Homepage, für deine neuen Produkte. Kann ich ja in diesem Fall nicht. Doch, du kannst, du suchst sicher immer wieder nach Künstlern, oder?
1: Ohne überheblich zu sein, nein, suchen nicht.
0: Weil okay, die finden dich.
1: Ja.
0: Aber vielleicht ist der ein oder andere, vielleicht auch von den Künstlern jetzt neugierig geworden, wie kommt man mit dir in Kontakt? Denn VH, das ist ja quasi deine Marke.
1: Hirsch. VH, so ja. Hirsch. Das ist schon mein Name. Ich heiße nicht nur so, ich bin auch einer. Ja, so sagt man. Nee, klar, kann bei mir, entweder man kann über Facebook mich unter meinem normalen Namen einnehmen oder.
0: Hast du einen abnormalen Namen?
1: Ja, das ist VH Promotion.
0: Achso, ja, gut, so. Das ist ja nur das Kürzel. Ja.
1: Das hat, genau, das ist die Firmierung. Aber ansonsten, ja.
0: Hast du eigentlich schon mal ausgerechnet, wie lange es dieses VH-Promotion gibt?
1: Oh ja, Mensch, also.
0: Könnte man ja auch mal feiern.
1: Muss ich mal nachrecherchieren, das weiß ich jetzt gar nicht genau.
0: Du nachrecherchieren, lade ein paar Künstler ein und ich verspreche dir, ich mache dir die Moderation gratis.
1: Das ist gut. Gratis ist immer gut, bin gebürtiger Schwabe.
0: Ja, ich weiß es, aber, aber dann ist es für mich ganz umsonst, ja.
1: Ach so, ja, gut.
0: Na, wäre aber wirklich, weil wenn man das natürlich, weißt du, 40 Jahre Zufriedenheit so ungefähr, also wenn man das einen richtigen Slogan noch machen könnte, wäre es nicht schlecht, denn ich kann eines sagen, und das muss ich jetzt für Künstler sagen oder auch für Menschen, die Künstler kennen, für Fanclubs, die vielleicht zuhören, ich habe den Volker vor mittlerweile, also es war Juni 2015, schreibt mich da so ein Herr an, den ich nicht kannte, ob wir mal telefonieren könnten. Wir haben es getan damals und ich habe irgendwie sofort das Gefühl gehabt, entweder ist er noch so jung geblieben oder ich bin alt geworden, keine Ahnung. Aber na, ich habe das Gefühl gehabt, wir sind auf einer Wellenlänge. Egal, ob das jetzt der Humor ist oder auch die Zielstrebigkeit, ganz einfach Künstlern zu helfen. Jeder auf seine Art. Ich beim Moderieren und mit Interviews und du, indem du Künstlern ganz einfach die Möglichkeit gibst, mit deinem Kampfgeist, nämlich indem du aufdringlich wirst bei Fernsehstationen, bei Radios oder vielleicht auch bei Events, den Künstlern ganz einfach die Möglichkeit zu geben, dass sie sich präsentieren. Und das ist natürlich etwas, was viele versprechen, aber ganz ehrlich, nur die wenigsten halten. Und ich kann euch wirklich sagen, der Volker hat Handschlagqualität. Natürlich braucht es oft auch einen Vertrag, aber Vertrag, nicht vergessen, kommt sowieso vom Vertragen. Also kann man den Volker, der hat nämlich tatsächlich nicht nur Handschlagqualitäten ersetzt, ersetzt vieles mehr um, als er eigentlich oft verspricht. Mit seinem Know-how, mit seinem Fachwissen, mit seiner ehrlichen Art, er arbeitet präzise und viele Künstler werden mir recht geben, dass er eine absolute Bereicherung für diese Musiklandschaft ist. Und ich glaube, Volker, auch ich als Radiomacher darf an dieser Stelle mal auch mal Dankeschön sagen. Nicht, weil du jetzt den 70. Geburtstag gefeiert hast, den man dir eh nicht ansieht, aber danke für deine tolle Arbeit, die es uns Radiomacher nämlich auch ermöglicht, tolles Programm zu bieten. Weil du bist so wie ich. Du holst dir die guten Künstler, die schlechten dürfen die anderen haben.
1: So schaut es aus. Nee, also so viel Gutes, also was mir heute widerfährt, es ist also tausend Dank. Also es ist, ich muss immer wieder sagen, vielen, vielen Dank für das tolle Interview, für das Zusammensein hier mit dir. Das ist, ich bin einfach happy.
0: Ja,
1: du hast was will ich, es ist so, ich fühle mich pudelwohl. Ja, Wetter ist schön, hier ist schön, ist alles schön.
0: Ja, ja, ja. Dazu hast du noch meine Frau auch noch persönlich kennengelernt, die ist auch schön.
1: Ja, alles gut, alles gut. Ja. Es ist schön, es menschelt. Und
0: ja, das ist auch
1: wenn
0: das
1: es Wichtigste. Nicht mehr menschelt, dann ist irgendwas falsch.
0: Das stimmt, ja.
1: Ja, und wie du vorher auch gesagt hast, ich meine, jeder Vertrag, alle Verträge kannst du den Hasen geben. Ich bin, wie du gesagt hast, ich bin nach wie vor ein Handschlagmensch, das geht leider nicht. Immer nur mit Handschlag, aber du kannst auch jeden Vertrag abknallen, wenn du das willst. Entweder man verträgt sich und man ist bereit, gemeinsam was zu erarbeiten, oder es haut nicht hin. Das ist halt so.
0: Und Fakt ist auch, man würde ja gerne alles wieder Jesus umsonst machen, Wasser in Wein verwandeln, was sowieso nur Traubensaft war, muss man erwähnen. Aber man muss ja auch von etwas leben. Du hast ja auch Ausgaben, muss man auch dazu sagen. Aber im Gegensatz zu vielen anderen, die eigentlich viel versprechen, viel Geld kassieren und wenig machen, ist es bei dir gerade umgekehrt. Du bist auch... was das betrifft, einer derjenigen, der die Künstler nicht ausbeutet, sondern derjenige, der einfach nur gezielt hilft und, mein Gott, seine Spesen auch herin haben muss. So schaut's aus.
1: Stimmt. Aber es gibt leider auch Interpreten oder Künstler, die das nicht so einsehen mit der Kohle, die sagen, Mensch, jetzt habe ich so eine teure Produktion gemacht und dies und das und so kannst du nicht auch das so machen. So machen ist ja nicht mehr. Man hat ja über die ganzen Jahre, man hat die Erfahrungswerte, man hat die Kontakte, man hat einfach vieles. Und ich sage dann oft so einen dummen Spruch und sage dann zum Künstler, hast du ein großes Wohnzimmer mit deinen vielen CDs, wo du jetzt hast, ne, dann tapeziere dein Wohnzimmer, weil wenn du nicht bereit bist, auch ein bisschen was, auch ein bisschen finanziell, das ist halt so. Es geht nicht ohne, weil man kann nicht seine Kontakte und die Wege auch und die ja, das ist alles zeitaufwendig und auch aufwendig in Sachen Geld, wenn du unterwegs bist. Das sehen natürlich doch auch der eine oder andere leider nicht ein. Aber es ist so.
0: Na ja, klar, jeder will alles nur umsonst haben. Warst du früher bei den Pfadfindern?
1: Nein.
0: Na siehst du, jeden Tag eine gute Tat. Du warst nicht bei den Pfadfindern, gilt für dich nicht, du brauchst da deine Kohle.
1: Ja.
0: So, Volker, möchtest du zum Abschluss, wir müssen jetzt leider wirklich zum Ende kommen, möchtest du vielleicht noch ein paar liebe Grüße loswerden?
1: Uff, das ist auch wieder überfordert. Ich grüße alle, die mich mögen und die mich nicht mögen, können weghören.
0: Oh, die würde erst recht grüßen, weil du stehst drüber. In jedem Fall, lieber Volker, darf ich mich jetzt ganz herzlich bedanken, dass du heute bei mir warst. Es war wirklich einzigartig für mich. Es war was Besonderes. Und wenn man nach so vielen Jahren, die wir jetzt, ja, 5 Jahre schon, die wir zusammenarbeiten, wenn man dann einen Menschen persönlich kennenlernt, am Telefon macht man sich immer einen Eindruck. Aber das kann doch immer wieder dann in die andere Richtung ausufern, wenn man sich persönlich kennengelernt. Aber du bestätigst oder hast mein Bild bislang wirklich voll und ganz bestätigt. Also zielstrebig, ein Wort, humorvoll. Das zweite, ganz viel Herz. Das dritte, jetzt habe ich dich mit 3 Worten beschrieben. Ich sage nochmal ganz, ganz lieb danke. Jetzt komm gut nach Hause und du hast uns jetzt zum Abschluss noch einen Titel mitgebracht, der ist sowas von neu, dass es neuer nicht mehr geht. Obwohl es eigentlich um die alten Zeiten geht, der Spessart Räuber ist jetzt nochmal an der Reihe. Vielleicht möchtest du noch 1, 2 Sätze zu diesem Titel sagen und dann spielen wir den Titel und dann schmeiße ich dich ganz einfach raus.
1: Ja, zu dem Titel kann ich nur sagen, alte Zeiten, wie die Zeilen schon sind und wie der Titel heißt, es entstand auch durch Telefonate, ne, über die alten Zeiten. Ganz einfach, das ist ganz schnell erklärt. Und so haben die Jungs die Musik dazu gemacht und passt.
0: Sehnst du dich manchmal noch nach den alten Zeiten zurück?
1: Ja, manchmal schon, aber man soll ja nicht zurückschauen, aber man hat natürlich an frühere Zeiten, man hat viele schöne und gute Erinnerungen und die wenig guten Erinnerungen, die lässt man einfach fallen.
0: Ach ja, war das noch schön, da habe ich den Fred noch nicht gekannt, da war das Leben noch großartig. Ja, der Späßerträuber und alte Zeiten und Volker, an dieser Stelle nochmal ganz, ganz lieb. Dankeschön.
1: Auch ich sage auch nochmal danke, lieber Fred, es war toll.
0: Und du weißt ja, auf die nächsten 70 Jahre. Es war schön mit dir, 70 Jahre Volker Hirsch feiern zu dürfen.
1: Vielen Dank, tausend Dank, Gott sei Dank.

Tja, er war ein Mann, der polarisiert hat, aber ein Mann, der auch viel geleistet hat. Volker Hirsch. Zu seinem 70. Geburtstag am 7. Oktober durfte ich mit ihm plaudern. Ja, mit diesen beiden wunderbaren Menschen hat er bis zum Schluss gearbeitet, mit Philipp und Therese. Ja, und er hat die beiden auch noch ins Fernsehen gebracht. Und für die beiden war er einfach ein väterlicher Freund. Und letztes Jahr im Herbst war er noch bei 2:1 dabei, als die beiden sich das Jawort gegeben haben. Und ich bin überzeugt davon, da oben im Himmel wird der Volker jetzt auf den lieben Philipp anstoßen, denn er feiert heute seinen Geburtstag. 2:1 in der Akustikversion.

Tja, und gedanklich stoßen wir jetzt mit dem Volker an, aber auch mit dem Philipp. Der Philipp, weil er heute seinen Ehrentag feiert, und mit dem Volker, weil er sich das hätte niemals nehmen hätte lassen, dem Volker, dem lieben Philipp zu gratulieren. Ja, und das war sie, die kleine Gedenksendung für unseren Volker Hirschen. Lieber Volker, wir sagen danke, dass es dich für so viele Künstler gegeben hat. Wir sagen danke als Radiomacher, dass du für uns da warst. Und wir finden es schade, dass du nicht noch 70 Jahre durchgehalten hast. Aber wir alle wissen, niemals geht man so ganz. Und so gesehen wirst du immer einen Platz haben in unseren Herzen. Als Promoter, als Manager, aber vor allem als wunderbarer Mensch.

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Tja, und ihr habt gerade erst zugeschaltet und habt ihr schon 2 Stunden mit meiner Wenigkeit am Mikrofon verpasst. Ich heiße Fred, wünsche einen wunderschönen guten Abend. Ja, soeben haben wir noch an den lieben unsterblichen Volker Hirsch gedacht und jetzt gibt es das Musicland. Ich freue mich, dass ihr da seid, wünsche euch einen schönen guten Abend und jetzt legen wir richtig los mit einer jungen Künstlerin aus Oberösterreich, die Amelie Ricker, gerade mal, ich glaube 14 Jahre jung erst. Ja, und sie möchte jetzt ab ins Wasser, obwohl heute wahrscheinlich nicht, denn bei uns im

Tja, und wenn ihr auch gerade auf dem Weg seid zum Flughafen und noch ein bisschen Radio FFR hört, bis der Flieger geht, jetzt schon mal schönen Urlaub ohne Regen, mit viel Sonne und natürlich all inclusive. Ja, und mich gibt es auch heute all inclusive, nämlich viele Neuheiten aus verschiedensten Genres, und eure Musikwünsche werde ich zwischendurch auch erfüllen. Ja, wir werden das schön abwechselnd machen, und wenn ihr einen Musikwunsch haben solltet, ein paar sind ja schon da, dann rein damit in die Wunschbox, www.radio-ffr.de, Wunschbox anklicken, oben eure Namen, zweite Zeile Interpret, dritte Zeile Wunschtitel, und einen lieben Gruß könnt ihr auch da lassen. Und ja, in der gestrigen Sendung in meinem Dreamland haben sich einige Musikwünsche verirrt, weil manchmal nicht so oft aufgepasst wurde, was ich sage. Ja, da war ich sehr, sehr traurig. Gehört, im Radio zählt in erster Linie die Musik und nicht das, was der Moderator sagt. Aber im Dreamland gewisse Songs wünschen, ja, da gibt es dann ein kleines Problem, wenn sie einfach nicht reinpassen, weil sie jetzt vielleicht zu flott sind, oder ja, weil sie ganz einfach eine Thematik haben, die vielleicht auch nicht so wirklich prickelnd ist für ein Dreamland. Aber sei es wie es sei, die Wünsche, die gestern reingekommen sind, habe ich natürlich auch mir aufgeschrieben. Der Reinhold zum Beispiel hat sich Nicole gewünscht mit A Little Bit of Peace. Ja, und die liebe Mandy hat sich gewünscht den Dieter Vamos mit Du hast noch so viel Zeit. So, ich würde vorschlagen, wir beginnen jetzt mal mit dem Dieter Vamos, liebe Mandy, denn es heißt The Ladies First, und der Reinhold, der lässt dir sicher gerne den Vortritt. Und ich habe gesehen, du hast den Dieter Vamos heute nochmal in die Wunschbox reingesetzt, und deshalb gucke ich schnell mal nach, was du hier geschrieben hast. Hallo lieber Fred und hallo liebe Angie. Dann versuche ich es heute noch einmal. Lach. Ja, liebe Mandy, das nächste Mal ganz einfach lesen, welche Sendung gerade ist. Ein Dreamland kann man genießen und langsame Balladen spielen, und ja, wenn dann so eine Sendung ist oder ein Schlagerrendezvous, dann kann man den Dieter Vamos schön wünschen, nur diesmal nicht am Sonntag, weil da ist eine Neuvorstellung in der Hitparade. Aber dann möchte ich mich auf diesem Weg bei den treuen Vamos-Fans von ganzem Herzen bedanken, die voll und ganz hinter Dieter und damit auch hinter mir stehen. Danke euch allen. Ja, die Vamos-Fans, die sind mit Sicherheit glücklich, dass sie dich haben, liebe Mandy. Und nicht nur das, ihr habt ja mit dem Matthias da oben im Himmel ja auch einen Schutzengel, der auf euch aufpasst. Er war die erste Stimme quasi damals von Vamos. Hier ist Dieter Vamos und du hast noch so viel Zeit.

Tja, ich hoffe, lieber Reinhold, das war wirklich der richtige Titel, denn du hast dir eigentlich A Little Bit of Love gewünscht von Nicole, aber den Titel gibt es zumindest laut meiner Recherche nicht. Wenn nicht, ich lasse mich gerne vom Gegenteil überzeugen. Das wäre dann wahrscheinlich auch eine andere Nicole, denn es hat mal, ich kann mich noch gut erinnern, Ende der 80er Jahre eine internationale Nicole gegeben. Also nicht unsere Nicole, eure Nicole in Deutschland, sondern eine farbige Nicole, und die hat auch ganz, ganz tolle Musik gemacht. Aber das war jetzt natürlich der Song Contest Gewinnertitel aus 1982 in Englisch, A Little Piece von Nicole. Ja, und wenn wir schon bei Großveranstaltungen sind, ja, es ist wieder mal soweit mit Südafrika gegen Mexiko. Falsch, es muss ja umgekehrt heißen. Mexiko gegen Südafrika. Afrika beginnt um 19 Uhr, glaube ich, mitteleuropäischer Zeit am Donnerstag. Die Fußball-Weltmeisterschaft 2026 in den USA, in Kanada und Mexiko. Ja, und die Spieler von Österreich und Deutschland sind natürlich schon bestens gewappnet. Deutschland hatte am Samstag noch 2:1 gegen die USA gewonnen. Und ich bin mir völlig sicher, dass da lieber Herr Frank vor dem Fernseher sitzen wird, mitfiebert, so wie viele andere. 80 Millionen Deutsche werden das sein, vom Fernseher sitzen und mitfiebern. Ja, in Österreich fiebern dann ungefähr 8 Millionen mit, wenn Österreich spielt. Ja, aber der Titel, der jetzt kommt, ist nicht Made in Austria. Nein, der ist Made in Germany. Herr Frank, bitteschön.

Tja, und möge der Beste gewinnen bei der Fußball-Weltmeisterschaft 2026. Der Herr Frank hat wieder alles auf den Punkt gebracht. Ja, was soll ich sagen? Dem ist nichts mehr hinzuzufügen, würde ich mal sagen. Kümmern wir uns jetzt lieber um einen Künstler, der seit Jahrzehnten Entertainment vom Feinsten betreibt. Ja, die Rede ist von Mr. Barry Manilow. Ja, Mr. Barry Manilow, er hat Geburtstag demnächst, nämlich am 17. Juni, cooles Datum, der wird weltweit gefeiert, nämlich der Hochzeitstag von Fred und Angie und der Geburtstag von Barry Manilow. Immerhin, er wird junge, stramme 83 Jahre jung und What a Time, so heißt sein neues Album, das er jetzt veröffentlicht hat, ist was doch eher mehr oder weniger still um den guten Barry Manilow geworden. Eigentlich, wenn man es genau nimmt, heißt der Barry Manilow gar nicht Barry Manilow. Habt ihr es gewusst? Der Mann, der in Brooklyn, New York geboren ist, heißt eigentlich Barry Allen Binkers. Ja, haben wir wieder was dazugelernt. Und wenn man sich die Zahlen so anschaut von diesem wunderbaren Songwriter, über 80 Millionen verkaufte Singles. Und wir reden jetzt nicht von Streams, wir reden tatsächlich von physischen Tonträgern. Über 80 Millionen verkaufte Singles und Album. Er gehört tatsächlich vor allem in den USA zu den erfolgreichsten Interpreten von Popsongs und natürlich auch Balladen im Bereich des Adult Contemporary. Ja, Musik, die begeistert. Zum Beispiel Mandy im Jahr 1974 oder I Write These Songs 1975. It Looks Like We Made It. 1977 erreichte er Platz 1 in den amerikanischen Verkaufscharts. Ja, und er war natürlich auch nicht nur in Amerika erfolgreich, er war auch in Europa der Meister aller Meister, der gute Barry Manilow. Und wir hören uns jetzt einen Titel an aus seinem wunderschönen Album. Hier ist er nun, Mr. Barry Manilow. Und ich würde mal vorschlagen, wenn man Barry Manilow hört, gut, man merkt jetzt, dass er natürlich schon ein bisschen älter geworden ist, aber wenn man die Augen schließt, man fühlt sich irgendwie unweigerlich zurückversetzt in diese Zeit, wo Entertainment noch ganz andere Bedeutung hatte. Aber wir probieren das jetzt ganz einfach mal. Wir schließen jetzt mal unsere Augen und stellen uns einen Mann vor, der gar nicht viel gebraucht hat. Ja, was braucht man, um gute Musik zu machen? Eine Stimme, die zu Herzen geht und ja, minimalistisch Instrumentierung. Das reicht oft. What a time. Here's a Mr. Barry Manilow.

0: Ja, tolles Album von Barry Manilow, What a Time. Ah, ich finde dieses Album genial und bringt mich auch persönlich wieder zurück in eine Zeit, wo Musik noch eine ganz andere Wertigkeit hatte, wo noch echte Menschen dran waren, wo noch echte Instrumente zu hören waren und wo KI nur der Anfang vom Wort Kind gewesen ist. Ja, heute ist es im Prinzip auch nichts anderes, KI. Kinderspielereien, die man nicht hören muss. So, jetzt der nächste Musikwunsch. Habe ich das wirklich gesagt? Nee, oder? Nee, bitte streich das weg. Ich habe gar nichts gesagt. Der liebe Johnny Meyer ist dran. Ist das der Johnny Meyer, mit dem ich schon vor einigen Jahren ein ganz, ganz schönes Interview gemacht habe? Ich weiß es jetzt natürlich nicht. Kann ich nicht abschätzen. In dem Fall, der liebe Johnny wünscht sich Peter Maffay, weil es dich gibt. Liebe Grüße an alle Chatter und an alle Zuhörer. Na, Johnny Meyer. Ja, Johnny, da wird mir jetzt noch etwas dazu einfallen. Also wenn du mir schon jetzt heute begegnest in meiner Sendung, da muss ich mir ganz schnell etwas einfallen lassen. Also ganz spontan ist mir jetzt wirklich erst jetzt eingefallen. Manchmal ist man ein bisschen zu langsam. Aber das sind die Österreicher manchmal. Nee, wir sind nicht langsam, wir sind überlegt oder wir sind oft sehr spontan. Und weil wir so spontan sind, müssen wir das Ganze mit Schwachsinn jetzt überbrücken, den ich gerade spreche, damit ich den Johnny ganz gebührend jetzt feiern kann. Weil was der Johnny nicht weiß ist, als der Johnny das letzte Mal unterwegs war, habe ich den lieben Johnny, wie soll ich sagen, das darf man ja nicht sagen, aber Big Brother is watching you. Ich habe den lieben Johnny aufgenommen. Hört selbst.
1: Johnny wagte nicht, sich umzudrehen. Die Schritte kamen immer näher. Näher und näher. Er wischte sich den Schweiß von der Stirn. Seine Zunge klebte wie ein alter Socken an seinem Gaumen. Jetzt war er nur noch 2 Schritte von ihm entfernt. Warum zum Teufel habe ich mich auch nur auf das Ganze eingelassen, dachte er. Zu spät! Schon spürte er den übel riechenden Atem in seinem Nacken und da hörte er auch schon die Stimme.
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Peter Maffay für den lieben Johnny Meyer, weil es dich gibt. Ja, und gleich kommt Angie mal drei an die Reihe, aber zuvor gibt es noch einen Musikwunsch. Liebe Julia, ich wünsche dir einen schönen guten Abend. Auch du hast gestern einen Titel gewünscht in meinem Dreamland, der nicht reingepasst hat. Aber heute holen wir das nach. Zunächst mal grüße ich dich ganz lieb und du schreibst, ich grüße mein Schwesterherz und alle Zuhörer ganz lieb. Mit Jens Wagner, ich glaube, einen Titel aus dem Jahr... Ja, ich glaube 2011, wenn ich mich nicht irre, wie Luft und die Liebe. Also wir schicken dir ganz viel Liebe, aber Luft schicken wir dir keine dazu, denn Liebe ist das schönste Geschenk, das man schenken kann. Stimmt's, Julia?

0: Ja, ganz, ganz schöner Song vom Jens Wagner. So, jetzt zu dir, lieber Thorsten. Jetzt wird es problematisch eventuell für dich. Du kriegst jetzt von mir eine Aufgabe gestellt, der liebe Thorsten aus Görlitz. Die Jungs, die wünschen immer, was das Zeug hält, und der Thorsten hat uns aber auch schon verraten, dass er eigentlich der englischen Sprache nicht mächtig ist und der französischen noch weniger. Und du wünschst dir jetzt Havre, Villar und Nu. Du schreibst dir Folgendes. Lieber Fred, zu guter Musik, egal aus welchem Musikbereich, sagt man, was sagt man da? Das weiß ich nicht. Sagt man nie nein. Ach so. Okay, so heißt es aber nicht. Heute wünsche ich mir die französische Version des Toto Cotugno-Titels namens Donna, Donna Mia. Liebe Grüße von Thorsten. Und jetzt kommt aber die Aufgabe, die ich dem lieben Thorsten stellen werde. Ich erfülle dir den Musikwunsch nur dann, wenn du mir sagen kannst, was Nu heißt. Vielleicht sage ich dir dann sogar, worum es in den Titel geht, aber das weiß ich noch nicht. Das überlege ich mir noch. Aber ich habe jetzt Zeit zum Überlegen, denn du weißt ja, wie du mich kontaktieren kannst. Ja, du kannst mir das Ganze per WhatsApp schicken, aber auch natürlich im Messenger. Ich möchte wissen, was heißt Nu eigentlich? Und eins, zwei, gibt es Angie mal drei. Na, ist das ein Deal? Ja, der erste Titel, den sich meine liebe Angie rausgesucht hat, der kommt diesmal von Roxette, ja, als die Marie damals noch dabei war. Und es ist interessant, es gibt ja von Roxette ja eigentlich eine neue Sängerin, und trotzdem holt der liebe Peer immer wieder die alten Aufnahmen wieder raus und bringt sie dann auf den Markt. So auch Spending My Time, das war eine Live-Performance in Johannesburg 1995, und das ist der erste Titel, den sich meine Angie wünscht. Dann gibt's Unheilig, Du bist meine Heimat, und at last but not least, endlich wieder eine neue Single von Prince. Der Mann ist wirklich unsterblich. Ja, demnächst erscheint auch ein niegelnagelneues Album von Prince. Ja, und die aktuelle Single heißt Stone. Ja, und auch die wird von meiner Angie gewünscht. Und das Ganze nennen wir, so wie wir es gewohnt sind, im Musicland, Angie mal 3.
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Tja, Angie mal 3 mit der neuen Single von Prince. Das Album erscheint, glaube ich, im Juli. Aber ja, toller Song, wie ich meine. Und es wäre so, als würde Prince immer noch leben. Roxette, Spending My Time Live 1995, dann Du bist meine Heimat von Unheilig und Prince mit Stone. So, jetzt kommen wir wieder zum Thorsten zurück. Thorsten, ich habe eine gute und schlechte Nachricht für dich. Die schlechte Nachricht ist, du hast mir die falsche Antwort gegeben. Ich sag no. Ne, es war die falsche Antwort, es heißt nicht nein. Aber ich gebe dir noch eine Chance. Ich mag diese Spielerei. Manchmal ist der Moderator wie ein kleines Kind, oder? Aber ich gebe dir noch eine Chance, dass du mir noch die Antwort gibst. Einen Titel lang hast du noch die Möglichkeit, mir das Richtige zu senden. Entweder die richtige Antwort oder was ganz Kreatives, wo ich lachen muss. Also überlegst dir gut, was du jetzt machst. So, damit kommen wir jetzt zu Aura. Das ist gute Laune Musik mit ganz viel Swing-Pop, mit ja, Elektro-Swing könnte man auch sagen. Diese Elemente, die ganz gut reinpassen bei Aura. Ja, und das Ganze fährt in die Beine und bleibt auch in den Gehörgängen irgendwie hängen. Also ich habe es probiert, es ist tatsächlich hängen geblieben. Ich habe es nicht mehr rausgebracht. Und Aura kommen aus der Steiermark und wir hören uns jetzt mal so einen schönen Titel an. Ja, ein bisschen Swing unterwegs, ganz nach dem Motto, das Leben ist schön und schön ist es auch, dass ich jetzt Aura präsentieren darf. Mit lieben Grüßen zum Herbert.

0: Ja, wir wissen es also eindeutig, das Leben ist schön. So, und jetzt werfe ich nochmal einen Blick rein. Hat sich der Thorsten nochmal gemeldet oder ist er jetzt umgefallen?
1: Ha. Tja, er hat den Übersetzer benutzt. Eieieiei. Das ist ja so ähnlich wie früher, wenn wir in der Schule waren und wir durften den Taschenrechner gar nicht benutzen und wir haben es trotzdem getan. Ja, wir und uns. Wenn, dann hätte ich jetzt sagen können, du hättest das komplett jetzt gucken können, aber wir und uns. Aber weil du jetzt so geschwindelt hast, lieber Thorsten, müsst ihr eigentlich sagen, und um was geht's denn eigentlich in den Titel? Na, ich sag's dir. Das melancholische Chanson Nu aus dem Jahr 1978 wurde übrigens von Toto Cutugno komponiert, hast du auch richtig gekannt. Musik und der französische Text ist übrigens von Claude Nameel. Und der Titel handelt schlichtweg vom Schmerz der ersten großen Liebe, die zu Ende geht, und der Leere, die danach bleibt. Ja. Bei uns bleibt jetzt keine Leere, denn wenn jetzt Leere bleiben würde, dann dürfte den Titel gar nicht spielen. Ne? Havre, Villa und Nu für dich, Thorsten.

Tja, jetzt haben wir hoffentlich den lieben Thorsten wieder glücklich gemacht. Und jetzt ist die erste Stunde des Music Lens auch fast schon wieder zu Ende. Ihr könnt nach wie vor eure Musikwünsche reinschreiben in die Wunschbox. Wir haben noch welche drin, so ist es nicht. Aber ich sage schon mal dazu, jetzt gibt es mal etwas ganz Ergreifendes, würde ich mal sagen. Die liebe Wilhelmine, so heißt sie, hat vor kurzem ihr drittes Studioalbum rausgebracht. Mit fast 36 Jahren hat sie jetzt den Tod verarbeitet, nämlich den Tod ihrer Mutter, und hat auch die Kommunikation zu ihrer Mutter gesucht. Und konnte ich mich nicht entscheiden, welchen Song nehme ich. Entweder Nächsten Sommer oder Ich gebe alles. Zwei Songs, die nämlich eine Zwiesprache mit ihrer Mama darstellen. Aber der eine Song, nämlich Nächsten Sommer, dieser Titel geht exakt 2 Minuten 15, also habe ich beschlossen, ich nehme beide Songs. Und wir lassen uns mal fallen in die Gedankenwelt einer Künstlerin, die so anders ist als viele andere. Nur Mut, so heißt es, das tolle Album von Wilhelmine.

Ja, so verarbeiten Künstlerinnen und Künstler den Tod von geliebten Menschen, in dem Fall den Tod der Mama von Wilhelmine. Umgekehrt ist es aber oft genauso. Der Christian wünscht sich nämlich Ronny Krabmann und Ich lebe zweimal, und er hat seinen behinderten Sohn an den Tod verloren und schreibt hier folgendes: Lieber Fred, ich sende liebe Grüße in die Runde und ich wünsche allen einen wunderschönen Abend und eine hoffentlich nicht allzu stressige Woche. Mit herzlichen Grüßen vom Christian. Ja, durch den Stress, den macht man sich. Manche Leute brauchen Stress, die anderen, die leben gut damit, wenn sie ja ohne Stress auskommen. Also ich brauche ihn manchmal, wenn es gesunder Stress ist. Es gibt aber auch Tage, wie zum Beispiel morgen werde ich alles mal abschalten. Ja, Mitte der Woche muss man mal faul sein, denn am Donnerstag habe ich schon den nächsten Talk. Ich freue mich jetzt schon riesig drauf, wer das sein wird. Verrate ich euch jetzt natürlich noch nicht. Obwohl, eigentlich könnte ich es verraten. Ja, warum eigentlich nicht? Lieber Christian, interessiert dich, wer am Donnerstag bei mir im Interview ist? Das Interview gibt es natürlich jetzt dann noch nicht zu hören, aber ich verrate es euch, okay? Und dafür muss der Christian aber noch 3 Minuten 34 länger warten. Und zwar gibt es diese Künstlerin am Donnerstag bei mir. Ja, manchmal erfüllt mir das Universum meine Herzenswünsche. Hier ist Madeleine Rausch und ihre aktuelle Single Zukunft. Erfunden. Tja, und danach gibt's den Ronny Krabmann.

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1: Ja, sehr berührend. Ronny Grabmann und ich liebe zweimal. Lieber Dirk, dir wünsche ich jetzt einen wunderschönen guten Abend. Du schreibst mir Folgendes: Ich grüße alle Hörer sowie meine Familie und das Radioteam ganz herzlich. Und ja, lieber Dirk, wir schicken dir auch ganz liebe Grüße und du wünschst dir jetzt die Gruppe Wind mit einem Titel, ja, der Lust auf Sommer macht. Du wünschst dir Cuba Libre und das ist ja immerhin ein klassischer Longdrink, der sich aber deutlich von einem simplen Rum-Cola unterscheidet. Der Schlüssel darin übrigens liegt in der frischen Limette, der dem Drink seine spritzige Balance verleiht. Ja, und wenn man dazu auch noch Wind hört, dann schmeckt es noch besser.

Ja, und ich hoffe, er hat gemundet, der Cuba Libre. Und jetzt musste ich zuerst mal googeln, denn jetzt wünscht sich die Mildred einen Titel. Und diesen Namen habe ich ehrlich gesagt bislang noch nicht gehört. Und irgendwann ist immer das erste Mal. Und der Name kommt aus dem Altenglischen. Schau dir was an. Hätte ich jetzt so nicht gedacht. Und besteht aus den Wörtern milde sowie sanft, mild und prit. So viel wie Kraft, Stärke, und zusammen bedeutet das Ganze sanfte Stärke. Und einen starken Titel wünscht sich die liebe Mildred jetzt nämlich. Zunächst einmal freue ich mich, liebe Mildred, dass du dabei bist und dass du wahrscheinlich heute, ich gehe mal davon aus, das erste Mal meine Sendung hörst. Ich weiß es aber nicht. Du wünschst nämlich Leslie und alles deutet darauf hin, und du schreibst liebe Grüße an alle, die mich kennen und mögen, und an alle Leslie-Fans. Also du scheinst ja ein großer Leslie-Fan zu sein, und ich bin ja manchmal ein kleiner Zauberer, denn dein Wunsch sei mir Befehl. Ich brauche nur kurz mit dem Finger zu schnippen und dann geht's los. Probieren wir das mal. Leslie, alles deutet darauf hin, wünschen wir uns beim Universum. Jetzt schnippen wir. Bitte geht doch.

So, die liebe Leslie hat also fertig gesungen, aber wirklich eine ganz, ganz tolle Stimme. Also hat die Mildred eine sehr gute Wahl getroffen. Bevor ich auch die letzten Musikwünsche erfülle, denn die Wunschbox wird jetzt in diesem Moment geschlossen, während ich noch plaudere. Gestern ist mir das Gleiche passiert, ich habe die Wunschbox geschlossen und in diesem Moment, oder heute Morgen hat sie dann jemand geöffnet und die Conny hat sich nicht ausgekannt, weil plötzlich ein Musikwunsch drin war. Aber ganz offiziell jetzt um 21.20 Uhr ist die Musik zwar von mir zu hören, aber gewünscht kann nichts mehr werden. Denn bevor ich die Musikwünsche erfülle, gibt es jetzt ganz tolle Musik. Es gibt Live-Atmosphäre pur hier bei uns auf Radio FFR, denn in den letzten Wochen sind wirklich wunderbare Live-Alben rausgekommen. Eines zum Beispiel, ein ganz tolles Live-Album, ich liebe es ganz einfach, Dakin Blue mit The Great Western Road Trip, a Live-Album, ja, a great Western Road Trip, gibt es als Studioalbum und dazu auch zur Tour ein Live-Album vom Allerfeinsten, das man jetzt gleich genießen darf. Das Dakin Blue seit so vielen Jahren in aller Munde ist, das spricht für sich und für die Qualität seit den 1980er Jahren. Ausgesucht habe ich A Brighter Star Than You Will Shine. Dann habe ich als zweites rausgesucht, die liebe Nicole. Ja, Nicole ist back mit einem Live-Album. Zu ihrer Carpe Diem Tour 2025 ist jetzt ein Doppel-Live-Album erschienen. Und ich habe mir gedacht, wie hört sich jetzt ein Titel an, den Nicole mit 16 gesungen hat, wenn sie den jetzt mit, leicht über 60 singt. Flieg nicht zu hoch, mein kleiner Freund. Ja, und der dritte Titel, den es jetzt gleich gibt, der kommt jetzt vom Boss himself. Und ja, ich bin ja bekennender, die Leute, die mich ein bisschen kennen, die wissen, dass ich bin bekennender Fan der Musik von Bruce Springsteen. Ich bin mit dieser Musik auch groß geworden. Kein Wunder, dass ich immer wieder auch gerne Bruce Springsteen spiele. Und ich habe ja auch mal erzählt, Bruce Springsteen, er war der allererste, den ich jemals in einer Radiosendung anmoderiert habe, damals Dancing in the Dark, als ich im Jahr 1996 mit dem Radio begonnen habe. Ich glaube, ich wäre alt. Es hilft alles nichts. Naja, aber sei es wie es sei, das ist jetzt gar nicht das Thema. Bruce Springsteen steht immer noch auf der Bühne. Jetzt ist er auch nicht mehr ganz so jung, aber mein Gott, die Musik ist immer noch genial, wie ich meine. Bruce Springsteen live from Asbury Park 2024, ein Dreifachalbum, das man im Gegensatz zu den letzten Tracks-Alben auch wirklich käuflich erwerben soll, weil es auch preislich erschwinglich ist. Immerhin 22 Euro für Dreifach-CD, das ist gar nicht schlecht, würde ich mal sagen. Ich habe euch mitgebracht einen Titel, den er schon so oft live gesungen hat und es gibt da eine Live-Compilation aus den 80er Jahren, da hat er Jersey Girl auch von Tom Waits schon mal interpretiert. Und auch spannend, wie er diesen Titel dann quasi rund 40 Jahre später dann gesungen hat. Ein klein wenig anders, so viel darf ich schon mal verraten. Dakin Blue, A Brighter Star Than You Will Shine, Nicole, Flieg nicht so hoch, mein kleiner Freund, und Bruce Springsteen, Jersey Girl. Das ist Live-Atmosphäre im Musicland, hier bei uns auf Radio FFR.

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1: Tja, Bruce Springsteen live und Jersey Girl. Ja, ich kann dieses Album wirklich auch nur wärmstens empfehlen. Ja, die E Street Band immer noch genauso stark wie vor über 40 Jahren. Ja, und der Boss, ja, die Stimme hat sich ein bisschen verändert. Gut, er ist nicht jünger geworden, aber ja, er hat was Weiches in der Stimme bekommen. Noch weicher. So, und jetzt wollen wir natürlich auch die letzten Musikwünsche erfüllen. Die liebe Nicole hätte gerne den Adrian Buri gehört. An Argen wie diesen, liebe Nicole. Es wäre schön, wenn du mir mal ein bisschen etwas berichtest, warum du so gerne Adrian Buri hörst. Ja, würde mich wirklich interessieren. Vielleicht magst du mir mal eine Mail schreiben an fred@radio-ffr.de und dann kannst du mir gleich in die Mail reinschreiben, ob ich mir den Adrian mal ins Interview holen soll. Ich würde mich freuen, von dir zu lesen. Und du schreibst hier folgendermaßen: mir geht es gerade richtig gut und dieser Song, der passt ganz perfekt und darum auch für alle, denen es ebenso geht. Ja, und das ist schön so. Und natürlich für die, welche es nicht so gute Laune gibt, soll der Song weiterhelfen. Ja, Musik ist in jeder Hinsicht einfach ein Seelenstreicher und wenn er gute Laune macht, dann umso schöner. Stimmt's, liebe Nicole? Und nicht nur an Tagen wie diesen.

Ich kann mir gut vorstellen, wenn man mit solch einem Titel aufsteht in der Früh, dann ist man wirklich ganz gut gelaunt. Da macht das Zähneputzen Freude, da geht man schnell in die Küche, macht sich schnell den Kaffee, ja, und tanzt richtig aus dem Haus. Aber gut, müssen wir jetzt nicht tun, jetzt bleiben wir im Haus. Ich weiß nicht, wie bei euch das Wetter ist, hier im Salzburger Land grauenhaft. Ich kann euch sagen, es schüttet, was das Zeug hält. Und wenn ich schaue, wir haben gerade 11 Grad und morgen soll es von 4 Uhr morgens bis 21 Uhr durchregnen mit 27 Millimeter pro Quadratmeter. Es ist ja Hammer. Ja, das nennt man Frühling in Austria. So, es wird der Renate jetzt egal sein. Ich weiß nicht, wie Niederösterreich das Wetter ist. Ich weiß nur, du wünschst dir den Joey Heinle und schwer zu erklären. Ich habe den Dance-Mix rausgesucht und du schreibst, weil er ungefähr 3 Sekunden länger ist. Schönen Abend, lieber Fred, dir und auch deiner lieben Angie und allen, die dir heute Abend zuhören, und einen angenehmen Start in den Mittwoch. Ja, leider mit Regen. So, und der Thorsten hätte gerne Udo Jürgens gehört mit Entschuldigung, wo geht's hier zur Hölle? Lieber Thorsten, du hast es vorher festgestellt, du bist in der Hölle gelandet. Man sagt auch Musicland dazu. Lieber Fred, ich danke dir herzlich für die Erinnerungen in Wort und Musik an den Promoter Volker Hirsch. Ein Mann, der viel für tolle Künstler getan hat. Danke auch für die fantastische 101. Ausgabe des Musiclands mit lieben Grüßen vom Thorsten. Thorsten, ich habe nur eine Bitte. Bitte zähl weiter, weil irgendwann verliere ich wieder den Überblick. Und wenn wir dann bei Folge 200 sind, dann gibt es wieder ein schönes Special. So, Udo Jürgens gibt es gleich im Anschluss an Schwer zu erklären im Dance-Mix. Und Renate, jetzt steh du mal auf. Du kannst ja nicht immer sitzen. Aufstehen, mittanzen, los geht's.

Tja, Udo Jürgens, wo geht's hier zur Hölle? Und jetzt werfen wir einen Blick auf den Sendeplan von Radio FFR für die nächsten beiden Tage. Morgen haben wir zum Beispiel das Laberroulette, ja, Fab und Tanni. Na, eigentlich heißt es ja Tanni und Fab. Also wir können auch sagen Tanja Rübke und Gino Doro. Morgen 17 bis 18 Uhr, die Wiederholung gibt es dann am Samstag und zwar von 13 bis 14 Uhr. Dann um 18 bis 20 Uhr heißt es Fried Schlagersterne und ab 20 Uhr ist der liebe Heiko dran, ja, dann ist er dran mit seinem Time-Tunnel. Wir freuen uns schon alle riesig drauf. Ja, und dann haben wir auch noch den Donnerstag, den nehmen wir auch noch mit. Da haben wir zuerst den Herms Kruse, der hat ja auch immer ganz tolle Gesprächspartner und zwar von 18 bis 19 Uhr. Dann von 19 bis 21 Uhr die liebe Chrissy, da heißt dann Chrissy Rocks. Um 21 Uhr bis 22 Uhr haben wir den Hermann Lammersmeier mit Town and Country. Aber bevor der Abend stattfindet am Donnerstag, gibt es natürlich ein absolutes Highlight immer auf Radio FFR, nämlich von 11 bis 13 Uhr die liebe Conny, ja, mit ihrer Musikkantine. Da wird sie uns wieder richtig schön einheizen. Wir werden nicht nur erfahren, wie das Wetter in Neu-Delhi ist oder wie das Wetter in Südtirol ist oder in Kasachstan. Nein, wir werden erfahren, was in den Sternen steht. Wir werden vieles erfahren. Vielleicht auch wieder den ein oder anderen Lacher zu hören bekommen von der Conny und nicht zu vergessen das legendäre Om am Anfang der Sendung. Ja, also nicht vergessen, Donnerstag 11 bis 13 Uhr. So, und jetzt gibt es den vorletzten Titel. Das ist gleichzeitig auch ein Musikwunsch. Mario, und du hättest gerne die Estorio de Bradas und Marina und du schreibst gute abendliche, was steht da? Achso, das soll heißen, guten Abend, lieber Fred. Okay, ja, manchmal ist das so doof mit diesen Wörterbüchern im Handy. Ja? Guten Abend, lieber Fred und guten Abend, liebe Angie. Ich sende ganz liebe Grüße ins Studio. Ja, und wir singen jetzt quasi gemeinsam mit dir und mit den Estorio de Bradas Marina. Ich glaube, den Titel kann fast jeder mitsingen, oder?

Ja, hallo, bin ich hier richtig bei Fratello? Ja, bitte, ich hätte gerne eine Pizza, Roberto Mafioso. Dankeschön. Oh, 30 Minuten? Na, dann ist die Sendung auch schon vorbei.

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1: Schon,
2: oh no, no, no, no, no.
1: Ja, ja, ist ja gut, Jungs. Die Zeit läuft davon. Ja, die Pizza habe ich währenddessen bestellt, aber ich sage Dankeschön. Der Pizzadienst freut sich, der muss jetzt Pizza liefern. Bei diesem Wetter, nur weil die Marion mir einen italienischen Titel Ohrwurm aufs Ohr gedrückt hat. Ich kann ja schlecht sagen, aufs Auge gedrückt hat. So, wir haben aber noch einen letzten Musikwunsch. Ja, und dann ist die Sendung auch schon wieder zu Ende. Es ist ja unfassbar, oder? Es ist so schnell wieder alles vergangen. Ja, und der letzte Musikwunsch, der ist quasi wieder so ein Musikwunsch, wo man da sagen kann, ja, das hat etwas ganz Besonderes auf sich. Ja, und da merkt man auch, dass es Hörer gibt, die extrem nachdenken. Christian, du wünschst dir nämlich jetzt Michelle Wolsing und Nur wer fällt, steht wieder auf. Da könnt ihr euch eine Geschichte von heute dazu erzählen, aber ich lasse es besser. Ja, ich bin heute tatsächlich geflogen. Ja, Aldi sei Dank, da hat jemand sein Obst verloren und ich war gerade ganz flockig unterwegs Richtung Auto. Und dann habe ich eine Pirouette gedreht. Ja, Glatteis ist nichts dagegen. Und man merkt, so viel Blödsinn, wie ich heute spreche, ich bin offensichtlich auf den Kopf gefallen. Nein, bin ich natürlich nicht. Du schreibst dir Folgendes, lieber Fred, wenn es zeitlich noch passt, dann wünsche ich mir diesen Titel von Michelle Wolsing. Und damit gehen auch mal ganz liebe Grüße in die Runde. Thorsten und ich, wir möchten uns auf diesem Weg auch bei deiner Angie für ihre tolle Rubrik Angie Marais. Tolle Rubrik Angie mal 3 bedanken. Ja, die sie bei 101

Auch liebe Grüße in die Schweiz zu Nicole, sie hat sich schon bei mir gemeldet. Und Nicole, entweder heute oder morgen bekommst du von mir auch noch Antwort, fest versprochen. Also habt eine schöne Zeit, einen schönen Abend und wenn ihr jetzt wirklich schon ins Bett gehen müsst, eine gute Nacht und süße Träume. Und wenn ihr etwas verschenken möchtet auf dieser Welt, verschenkt ganz viel Liebe, denn das ist das, das die Welt am meisten braucht. Ciao, Servus und gute Nacht.

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